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1: Ich bin Philipp Ringe und das sind die wichtigsten Meldungen des Tages. Die Geiselnahme in Regensburg in Bayern ist beendet. Die Polizei hat die Bank gestürmt und einen 20-Jährigen festgenommen. Er soll der Täter sein, der am Nachmittag in die Bank gestürmt ist, bewaffnet mit einem Messer. Dabei wurde ein Mann so schwer verletzt, dass er später im Krankenhaus verstarb. Großeinsatz am Vormittag auch in Stuttgart. In einer Shopping Mall hat ein 54-Jähriger eine Frau mit einem Messer angegriffen und anschließend angezündet. Polizisten konnten ihn später festnehmen. Zu den Hintergründen ist noch nichts bekannt. Die Sommerferien geben Vollgas. Viele verreisen, auch mit dem Auto, und die Preise an den Tankstellen steigen wieder. Von der Bundesregierung kommt dagegen erstmal nichts. Neue Entlastungen sind zurzeit nicht geplant. Und daran gibt's jetzt Kritik. Aus der SPD fordern etwa mehrere Politiker, Pendlerinnen und Pendler unter die Arme zu greifen. Thomas Bremser berichtet.
2: Einen neuen Tankrabatt wird es nicht geben. SPD-Fraktionsvize Zorn bringt erneut einen Spritpreisdeckel ins Spiel. Da, wo der Markt nicht funktioniere, könne der Staat eingreifen, so wie in Belgien oder Luxemburg. In Frankreich deckelt der Mineralölriese Total freiwillig seine Preise, wenn auch auf Druck der Regierung. Ein Liter Benzin kostet dort ab sofort höchstens 1,99 Euro. Für Diesel gilt ein Limit von 2,25 Euro.
1: Es ist eine Riesenstrafe, die EU jetzt gegen den Internetriesen Google verhängt. Fast 900 Millionen Euro muss der US-Konzern zahlen, weil er demnach gegen Wettbewerbsregeln verstoßen hat. Mehr dazu von Dieter Ebeling.
3: Damit riskiert die EU-Kommission einen neuen Konflikt mit US-Präsident Trump. Der hat früher schon Gegenmaßnahmen angedroht. Die EU-Kommission bestraft Google für die Verletzung von Wettbewerbsregeln mit dem App-Marktplatz Google Play. Dabei würden nämlich eigene Produkte stärker hervorgehoben und besser platziert als andere. Google hat erklärt, wenn man die EU-Forderungen erfüllen wolle, müsse man Echtzeitsuchfunktionen, etwa bei Hotel- und Flugsuchen, entfernen und Sicherheitsfunktionen ebenfalls. Vermutlich sieht man sich vor Gericht wieder.
1: Ausgerechnet jetzt, zur Ferienzeit, drohen im 17. Bundesland Mallorca Streiks. Das Bodenpersonal am Flughafen in Palma will die Arbeit niederlegen, möglicherweise schon ab dem kommenden Dienstag. Und weitere Streiks könnten dann noch folgen. Es geht etwa um mehr Geld und besseren Arbeitsschutz. Immerhin, Flugausfälle wird es wahrscheinlich nicht geben. Beim Check-in könnte es aber durchaus etwas länger dauern. Der Bundeskloppo kommt. Der DFB hat für 11 Uhr eine Pressekonferenz geplant. Wahrscheinlich wird dort dann Jürgen Klopp als neuer DFB-Coach offiziell vorgestellt. Beide Seiten haben sich ja soweit schon geeinigt und auch sein bisheriger Arbeitgeber Red Bull lässt ihn ja ziehen. Davor kommen nochmal Aufsichtsrat und Gesellschafter des DFB zusammen, um letzte Details zu besprechen. Klopps möglicher Trainervertrag soll offenbar bis zur nächsten WM in 4 Jahren laufen.
4: Für Luxemburg und die gesamte Großregion. Es ist locker bewölkt, oft auch klar, dazu bleibt es trocken und die Temperaturen sinken auf 13 bis 7 Grad. Tagsüber ist es sonnig, dazu sind nur ein paar wenige Schleierwolken am Himmel zu sehen. Mit Regen ist nicht zu rechnen und die Höchstwerte liegen an Saar, Mosel und Alzette zwischen 24 und 29 Grad. Und hier noch die Verkehrsinformationen. Auf der A1 Saarbrücken Richtung Trier zwischen Illingen und Eppelborn in beiden Richtungen befindet sich eine Baustelle auf der linken Fahrbahn. Auf der A8 Saarlouis Richtung Luxemburgstadt zwischen Perlborg und der Moseltalbrücke ist wegen Bauarbeiten die rechte Spur gesperrt. Auf der A13 Schengen-Pétange wegen einer Baustelle im Tunnel Markusberg ist in beiden Richtungen nur eine Spur frei. Auf der A60 Lüttich Richtung Wittlich zwischen Rastplatz Steinebrück und Winterspelt befindet sich auf der linken Fahrbahn eine Baustelle. Gute und sichere Fahrt.
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0: Tag. Ich bin Philipp Ringe und das sind die wichtigsten Meldungen des Tages. Die Geiselnahme in Regensburg in Bayern ist beendet. Die Polizei hat die Bank gestürmt und einen 20-Jährigen festgenommen. Er soll der Täter sein, der am Nachmittag in die Bank gestürmt ist, bewaffnet mit einem Messer. Dabei wurde ein Mann so schwer verletzt, dass er später im Krankenhaus verstarb. Großeinsatz am Vormittag auch in Stuttgart. In einer Shopping Mall hat ein 54-Jähriger eine Frau mit einem Messer angegriffen und anschließend angezündet. Polizisten konnten ihn später festnehmen. Zu den Hintergründen ist noch nichts bekannt. Die Sommerferien geben Vollgas. Viele verreisen, auch mit dem Auto, und die Preise an den Tankstellen steigen wieder. Von der Bundesregierung kommt dagegen erstmal nichts. Neue Entlastungen sind zurzeit nicht geplant. Und daran gibt's jetzt Kritik. Aus der SPD fordern etwa mehrere Politiker, Pendlerinnen und Pendler unter die Arme zu greifen. Thomas Bremser berichtet.
1: Einen neuen Tankrabatt wird es nicht geben. SPD-Fraktionsvize Zorn bringt erneut einen Spritpreisdeckel ins Spiel. Da, wo der Markt nicht funktioniere, könne der Staat eingreifen, so wie in Belgien oder Luxemburg. In Frankreich deckelt der Mineralölriese Total freiwillig seine Preise, wenn auch auf Druck der Regierung. Ein Liter Benzin kostet dort ab sofort höchstens 1,99 Euro. Für Diesel gilt ein Limit von 2,25 Euro.
0: Es ist eine Riesenstrafe, die EU jetzt gegen den Internetriesen Google verhängt. Fast 900 Millionen Euro muss der US-Konzern zahlen, weil er demnach gegen Wettbewerbsregeln verstoßen hat. Mehr dazu von Dieter Ebeling.
2: Damit riskiert die EU-Kommission einen neuen Konflikt mit US-Präsident Trump. Der hat früher schon Gegenmaßnahmen angedroht. Die EU-Kommission bestraft Google für die Verletzung von Wettbewerbsregeln mit dem App-Marktplatz Google Play. Dabei würden nämlich eigene Produkte stärker hervorgehoben und besser platziert als andere. Google hat erklärt, wenn man die EU-Forderungen erfüllen wolle, müsse man Echtzeitsuchfunktionen, etwa bei Hotel- und Flugsuchen, entfernen und Sicherheitsfunktionen ebenfalls. Vermutlich sieht man sich vor Gericht wieder.
0: Ausgerechnet jetzt zur Ferienzeit drohen im 17. Bundesland Mallorca Streiks. Das Bodenpersonal am Flughafen in Palma will die Arbeit niederlegen, möglicherweise schon ab dem kommenden Dienstag. Und weitere Streiks könnten dann noch folgen. Es geht etwa um mehr Geld und besseren Arbeitsschutz. Immerhin, Flugausfälle wird es wahrscheinlich nicht geben. Beim Check-in könnte es aber durchaus etwas länger dauern. Der Bundeskloppo kommt. Der DFB hat für 11 Uhr eine Pressekonferenz geplant. Wahrscheinlich wird dort dann Jürgen Klopp als neuer DFB-Coach offiziell vorgestellt. Beide Seiten haben sich ja soweit schon geeinigt und auch sein bisheriger Arbeitgeber Red Bull lässt ihn ja ziehen. Davor kommen nochmal Aufsichtsrat und Gesellschafter des DFB zusammen, um letzte Details zu besprechen. Klopps möglicher Trainervertrag soll offenbar bis zur nächsten WM in 4 Jahren laufen.
3: Für Luxemburg und die gesamte Großregion. Es ist locker bewölkt, oft auch klar, dazu bleibt es trocken und die Temperaturen sinken auf 13 bis 7 Grad. Tagsüber ist es sonnig, dazu sind nur ein paar wenige Schleierwolken am Himmel zu sehen. Mit Regen ist nicht zu rechnen und die Höchstwerte liegen an Saar, Mosel und Alzette zwischen 24 und 29 Grad. Und hier noch die Verkehrsinformationen. Auf der A1 Saarbrücken Richtung Trier zwischen Illingen und Eppelborn in beiden Richtungen befindet sich eine Baustelle auf der linken Fahrbahn. Auf der A8 Saarlouis Richtung Luxemburgstadt zwischen Perlborg und der Moseltalbrücke ist wegen Bauarbeiten die rechte Spur gesperrt. Auf der A13 Schengen-Pétange wegen einer Baustelle im Tunnel Markusberg ist in beiden Richtungen nur eine Spur frei. Auf der A60 Lüttich Richtung Wittlich zwischen Rastplatz Steinebrück und Winterspelt befindet sich auf der linken Fahrbahn eine Baustelle. Gute und sichere Fahrt.
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1: Ich bin Philipp Ringe und das sind die wichtigsten Meldungen des Tages. Die Geiselnahme in Regensburg in Bayern ist beendet. Die Polizei hat die Bank gestürmt und einen 20-Jährigen festgenommen. Er soll der Täter sein, der am Nachmittag in die Bank gestürmt ist, bewaffnet mit einem Messer. Dabei wurde ein Mann so schwer verletzt, dass er später im Krankenhaus verstarb. Großeinsatz am Vormittag auch in Stuttgart. In einer Shopping Mall hat ein 54-Jähriger eine Frau mit einem Messer angegriffen und anschließend angezündet. Polizisten konnten ihn später festnehmen. Zu den Hintergründen ist noch nichts bekannt. Die Sommerferien geben Vollgas, viele verreisen, auch mit dem Auto, und die Preise an den Tankstellen steigen wieder. Von der Bundesregierung kommt dagegen erstmal nichts. Neue Entlastungen sind zurzeit nicht geplant und daran gibt's jetzt Kritik. Aus der SPD fordern etwa mehrere Politiker, Pendlerinnen und Pendler unter die Arme zu greifen. Thomas Bremser berichtet.
2: Einen neuen Tankrabatt wird es nicht geben. SPD-Fraktionsvize Zorn bringt erneut einen Spritpreisdeckel ins Spiel. Da, wo der Markt nicht funktioniere, könne der Staat eingreifen, so wie in Belgien oder Luxemburg. In Frankreich deckelt der Mineralölriese Total freiwillig seine Preise, wenn auch auf Druck der Regierung. Ein Liter Benzin kostet dort ab sofort höchstens 1,99 Euro. Für Diesel gilt ein Limit von 2,25 Euro.
1: Es ist eine Riesenstrafe, die EU jetzt gegen den Internetriesen Google verhängt. Fast 900 Millionen Euro muss der US-Konzern zahlen, weil er demnach gegen Wettbewerbsregeln verstoßen hat. Mehr dazu von Dieter Ebeling.
3: Damit riskiert die EU-Kommission einen neuen Konflikt mit US-Präsident Trump. Der hat früher schon Gegenmaßnahmen angedroht. Die EU-Kommission bestraft Google für die Verletzung von Wettbewerbsregeln mit dem App-Marktplatz Google Play. Dabei würden nämlich eigene Produkte stärker hervorgehoben und besser platziert als andere. Google hat erklärt, wenn man die EU-Forderungen erfüllen wolle, müsse man Echtzeitsuchfunktionen, etwa bei Hotel- und Flugsuchen, entfernen und Sicherheitsfunktionen ebenfalls. Vermutlich sieht man sich vor Gericht wieder.
1: Ausgerechnet jetzt zur Ferienzeit drohen im 17. Bundesland Mallorca Streiks. Das Bodenpersonal am Flughafen in Palma will die Arbeit niederlegen, möglicherweise schon ab dem kommenden Dienstag. Und weitere Streiks könnten dann noch folgen. Es geht etwa um mehr Geld und besseren Arbeitsschutz. Immerhin, Flugausfälle wird es wahrscheinlich nicht geben. Beim Check-in könnte es aber durchaus etwas länger dauern. Der Bundeskloppo kommt. Der DFB hat für 11 Uhr eine Pressekonferenz geplant. Wahrscheinlich wird dort dann Jürgen Klopp als neuer DFB-Coach offiziell vorgestellt. Beide Seiten haben sich ja soweit schon geeinigt und auch sein bisheriger Arbeitgeber Red Bull lässt ihn ja ziehen. Davor kommen nochmal Aufsichtsrat und Gesellschafter des DFB zusammen, um letzte Details zu besprechen. Klopps möglicher Trainervertrag soll offenbar bis zur nächsten WM in 4 Jahren laufen.
4: Für Luxemburg und die gesamte Großregion. Es ist locker bewölkt, oft auch klar, dazu bleibt es trocken und die Temperaturen sinken auf 13 bis 7 Grad. Tagsüber ist es sonnig, dazu sind nur ein paar wenige Schleierwolken am Himmel zu sehen. Mit Regen ist nicht zu rechnen und die Höchstwerte liegen an Saar, Mosel und Alzey zwischen 24 und 29 Grad. Und hier noch die Verkehrsinformationen. Auf der A1 Saarbrücken Richtung Trier zwischen Illingen und Eppelborn in beiden Richtungen befindet sich eine Baustelle auf der linken Fahrbahn. Auf der A8 Saarlouis Richtung Luxemburgstadt zwischen Perlborg und der Moseltalbrücke ist wegen Bauarbeiten die rechte Spur gesperrt. Auf der A13 Schengen-Pétange wegen einer Baustelle im Tunnel Markusberg ist in beiden Richtungen nur eine Spur frei. Auf der A60 Lüttich Richtung Wittlich zwischen Rastplatz Steinebrück und Winterspelt befindet sich auf der linken Fahrbahn eine Baustelle. Gute und sichere Fahrt.
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1: Ich bin Philipp Ringe und das sind die wichtigsten Meldungen des Tages. Die Geiselnahme in Regensburg in Bayern ist beendet. Die Polizei hat die Bank gestürmt und einen 20-Jährigen festgenommen. Er soll der Täter sein, der am Nachmittag in die Bank gestürmt ist, bewaffnet mit einem Messer. Dabei wurde ein Mann so schwer verletzt, dass er später im Krankenhaus verstarb. Großeinsatz am Vormittag auch in Stuttgart. In einer Shopping Mall hat ein 54-Jähriger eine Frau mit einem Messer angegriffen und anschließend angezündet. Polizisten konnten ihn später festnehmen. Zu den Hintergründen ist noch nichts bekannt. Die Sommerferien geben Vollgas. Viele verreisen, auch mit dem Auto, und die Preise an den Tankstellen steigen wieder. Von der Bundesregierung kommt dagegen erstmal nichts. Neue Entlastungen sind zurzeit nicht geplant. Und daran gibt's jetzt Kritik. Aus der SPD fordern etwa mehrere Politiker, Pendlerinnen und Pendler unter die Arme zu greifen. Thomas Bremser berichtet.
2: Einen neuen Tankrabatt wird es nicht geben. SPD-Fraktionsvize Zorn bringt erneut einen Spritpreisdeckel ins Spiel. Da, wo der Markt nicht funktioniere, könne der Staat eingreifen, so wie in Belgien oder Luxemburg. In Frankreich deckelt der Mineralölriese Total freiwillig seine Preise, wenn auch auf Druck der Regierung. Ein Liter Benzin kostet dort ab sofort höchstens 1,99 Euro. Für Diesel gilt ein Limit von 2,25 Euro.
1: Es ist eine Riesenstrafe, die EU jetzt gegen den Internetriesen Google verhängt. Fast 900 Millionen Euro muss der US-Konzern zahlen, weil er demnach gegen Wettbewerbsregeln verstoßen hat. Mehr dazu von Dieter Ebeling.
3: Damit riskiert die EU-Kommission einen neuen Konflikt mit US-Präsident Trump. Der hat früher schon Gegenmaßnahmen angedroht. Die EU-Kommission bestraft Google für die Verletzung von Wettbewerbsregeln mit dem App-Marktplatz Google Play. Dabei würden nämlich eigene Produkte stärker hervorgehoben und besser platziert als andere. Google hat erklärt, wenn man die EU-Forderungen erfüllen wolle, müsse man Echtzeitsuchfunktionen, etwa bei Hotel- und Flugsuchen, entfernen und Sicherheitsfunktionen ebenfalls. Vermutlich sieht man sich vor Gericht wieder.
1: Ausgerechnet jetzt zur Ferienzeit drohen im 17. Bundesland Mallorca Streiks. Das Bodenpersonal am Flughafen in Palma will die Arbeit niederlegen, möglicherweise schon ab dem kommenden Dienstag. Und weitere Streiks könnten dann noch folgen. Es geht etwa um mehr Geld und besseren Arbeitsschutz. Immerhin, Flugausfälle wird es wahrscheinlich nicht geben. Beim Check-in könnte es aber durchaus etwas länger dauern. Der Bundeskloppo kommt. Der DFB hat für 11 Uhr eine Pressekonferenz geplant. Wahrscheinlich wird dort dann Jürgen Klopp als neuer DFB-Coach offiziell vorgestellt. Beide Seiten haben sich ja soweit schon geeinigt und auch sein bisheriger Arbeitgeber Red Bull lässt ihn ja ziehen. Davor kommen nochmal Aufsichtsrat und Gesellschafter des DFB zusammen, um letzte Details zu besprechen. Klopps möglicher Trainervertrag soll offenbar bis zur nächsten WM in 4 Jahren laufen.
4: Für Luxemburg und die gesamte Großregion. Es ist locker bewölkt, oft auch klar, dazu bleibt es trocken und die Temperaturen sinken auf 13 bis 7 Grad. Tagsüber ist es sonnig, dazu sind nur ein paar wenige Schleierwolken am Himmel zu sehen. Mit Regen ist nicht zu rechnen und die Höchstwerte liegen an Saar, Mosel und Alzey zwischen 24 und 29 Grad. Und hier noch die Verkehrsinformationen. Auf der A1 Saarbrücken Richtung Trier zwischen Illingen und Eppelborn in beiden Richtungen befindet sich eine Baustelle auf der linken Fahrbahn. Auf der A8 Saarlouis Richtung Luxemburgstadt zwischen Perlborg und der Moseltalbrücke ist wegen Bauarbeiten die rechte Spur gesperrt. Auf der A13 Schengen-Pittange wegen einer Baustelle im Tunnel Markusberg ist in beiden Richtungen nur eine Spur frei. Auf der A60 Lüttich Richtung Wittlich zwischen Rastplatz Steinebrück und Winterspelt befindet sich auf der linken Fahrbahn eine Baustelle. Gute und sichere Fahrt!
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0: hier der RTL-Verkehrsreport. Die L147 ist zwischen Mariahütte und Primstal wegen eines Waldbrandes gesperrt. Deswegen auch Vorsicht auf der A1 Trierser Brücken zwischen Nonnweiler Braunshausen und Primstal. In beiden Richtungen kommt es zu Sichtbehinderungen wegen Rauchentwicklung. Auf der A62 Richtung Landstuhl zwischen Glanmünchweiler und Hütschenhausen ist die rechte Fahrbahn wegen Bergungsarbeiten gesperrt. Gute und sichere Fahrt.
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0: Ich bin Benjamin Herrmann. Guten Morgen. Stärkere Kontrollen an Bahnhöfen. In mehreren deutschen Großstädten will die Polizei dieses Wochenende mehr Präsenz zeigen. An welchen Bahnhöfen sie aktiv sein wird, ist geheim. Es geht aber um Kriminalitäts-Hotspots, wie es heißt. Thomas Bremser.
1: An vielen Großstadtbahnhöfen kommt es zur Gewalt, auch mit Waffen, sagt die Polizei. Wo genau sie verstärkt im Einsatz sein wird, verrät sie aber nicht. In den vergangenen Monaten gab es immer wieder ähnliche Aktionen. Die Bahn will ab Oktober an allen deutschen Bahnhöfen ein Alkoholverbot starten. Auch damit soll die Sicherheit erhöht werden. Allerdings gilt das Verbot nicht in Bahnhofskneipen und in den Zügen selbst. Die Pläne sind allgemein positiv aufgenommen worden. Allerdings stellt sich die Frage, wie das Verbot kontrolliert und durchgesetzt werden soll.
0: CDU-Stühlerücken 2.0. Gesundheitsministerin Nina Wagen soll neue Kanzleramtschefin werden. Wie aus Parteikreisen zu hören ist, soll ihren Job der aktuelle CDU-Generalsekretär Carsten Linnemann übernehmen. Ausgelöst hat das Personalkarussell der Rücktritt von Jens Spahn. Sein Nachfolger an der CDU-Fraktionsspitze soll nächste Woche Thorsten Frei werden. Jürgen Klopp wird heute als neuer Bundestrainer vorgestellt. Der DFB hat für 11 Uhr eine Pressekonferenz in der Zentrale in Frankfurt angekündigt. Der Name Klopp fehlt in der Einladung zwar, worum es geht, ist aber längst allen klar. Jürgen Klopp wird Julian Nagelsmann ablösen und soll die Nationalmannschaft wieder aus der Krise führen. Kurz nach der Verkündung gibt es schon mal einen kleinen Einblick. Bei RTL Plus erscheint dann die Doku Endlich Klopp, Deutschlands neuer Bundestrainer. Sein erstes Spiel findet dann am 24. September in der Nations League gegen die Niederlande in Amsterdam statt.
2: Für Luxemburg und die gesamte Großregion, guten Morgen. Heute erwartet uns ein weiterer schöner Sommertag mit Sonnenschein von früh bis spät, kaum einer Wolke am Himmel. Es ist trocken und heiß mit Höchstwerten an Saarmosel und Alz von 25 bis 29 Grad. Und so startet auch der morgige Tag mit strahlendem Sonnenschein. Später sind mehr Wolken am Himmel, aber mit Regen ist nicht zu rechnen. Es wird sogar noch etwas wärmer mit maximalen Temperaturen von 27 bis 32 Grad. Hier der RTL-Verkehrsreport auf der 1 Luxemburg Richtung Trier. Wegen Bauarbeiten ist die Fahrbahn am Gasbericher Kreuz verengt. Da kommt es aktuell häufiger zu Staus. Auf der A48 Dreieck-Vulkaneifel Richtung Koblenz zwischen Dreieck-Vulkaneifel und Ulmen befindet sich eine Baustelle. Und die L147 ist zwischen Mariahütte und Bremstal wegen eines Waldbrandes gesperrt. Allen unterwegs eine gute und sichere Fahrt.
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0: Und hier der RTL-Verkehrsreport. Auf der A1 Köln-Koblenz Richtung Trier zwischen Manderscheid und der Raststätte Eifel-West befindet sich eine Baustelle. Dann geht's auf die A8 Saarlouis Richtung Luxemburg zwischen Dillingen-Mitte und Grenzübergang Perl. In beiden Richtungen sind die Notrufsäulen ausgefallen. Und auf der A8 Pirmasens Richtung Saarlouis, die Ausfahrt Dillingen-Süd ist wegen Instandsetzungsarbeiten heute bis ca. 18 Uhr gesperrt. Gute und sichere Fahrt!
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1: Ich bin Benjamin Herrmann, guten Morgen. Die Bundespolizei kontrolliert dieses Wochenende wieder verstärkt auf Bahnhöfen. Genaue Orte hat die Bundespolizei, wie schon bei der letzten Aktion, nicht genannt. Es geht aber um alle Bahnhöfe, die immer wieder durch viele Gewaltdelikte auffallen. Kontrolliert werden bis Sonntag vor allem Waffen und Messer. Umbau in der Bundesregierung. Nach dem Rücktritt von Jens Spahn an der Spitze der CDU-CSU-Bundestagsfraktion baut Kanzler Friedrich Merz auch sein Kabinett und sogar die Parteiführung um. Die Änderungen will er noch heute vorstellen. Tine Klimach.
2: Mit Nina Wagen holt sich Merz eine Ministerin ins Kanzleramt, die mit dem Sparpaket der gesetzlichen Krankenversicherung gerade einen wichtigen Teil des Reformpakets über die Bühne gebracht hat. Sie gilt als klar in ihrer Linie und durchsetzungsfähig. Im Kanzleramt muss sie die Arbeit der Koalition und die Zusammenarbeit mit den Ländern koordinieren. Auf ihren Posten folgt CDU-Generalsekretär Carsten Lindemann. Eine offizielle Bestätigung für die Personalien gibt es noch nicht. Die Vorstellung der Neubesetzung wird am Vormittag erwartet.
1: Der ADAC warnt vor einem besonders staureichen Wochenende. Weil inzwischen fast alle Bundesländer Sommerferien haben und gleichzeitig die Ferien in Hessen, Rheinland-Pfalz und dem Saarland enden, wird der Reiseverkehr besonders stark erwartet. Rund 1000 Baustellen und mehrere Sperrungen verschärfen die Lage zusätzlich. Die meisten Staus erwartet der ADAC heute Nachmittag, morgen Vormittag und Sonntagnachmittag. Wer kann, sollte also lieber außerhalb dieser Zeiten unterwegs sein.
3: Für Luxemburg und die gesamte Großregion, guten Morgen. Heute erwartet uns ein weiterer schöner Sommertag mit Sonnenschein von früh bis spät, kaum einer Wolke am Himmel. Es ist trocken und heiß mit Höchstwerten an Saarmosel und als Z von 25 bis 29 Grad. Und so startet auch der morgige Tag mit strahlendem Sonnenschein. Später sind mehr Wolken am Himmel, aber mit Regen ist nicht zu rechnen. Es wird sogar noch etwas wärmer mit maximalen Temperaturen von 27 bis 32 Grad. Hier der RTL-Verkehrsreport auf der A8 Pirmasens Richtung Saarlouis. Die Ausfahrt Dillingen Süd ist heute bis ca. 18 Uhr gesperrt. Dann geht's auf die A62 Nonnweiler Richtung Landstuhl. Zwischen Glan-Münchweiler und Hütchenhausen ist die rechte Fahrbahn wegen Bergungsarbeiten momentan noch gesperrt. Und den aktuellen Verkehrsservice gibt es auch online über rtlradio.de. Allen unterwegs eine gute und sichere Fahrt.
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0: hier der RTL-Verkehrsreport. Auf der A3 Luxemburg Richtung Frankreich zwischen dem Gasbricher Kreuz und der Erde Bärchen befindet sich eine Baustelle. Hier ist die Pannenspur blockiert. Dann geht's auf die A620 Saarlouis Richtung Saarbrücken zwischen Völklingen-Werden und Völklingen-Geislautern. Hier ist die linke Spur wegen Bauarbeiten gesperrt. Den aktuellen Verkehrsservice gibt's auch online über rtlradio.de. Gute und sichere Fahrt.
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0: Ich bin Benjamin Herrmann. Guten Morgen. Merz räumt auf. Der Bundeskanzler wird laut Bildinformationen Verkehrsminister Patrick Schnieder entlassen. Aus Unionskreisen ist zu hören, dass er unzufrieden mit Schnieders Amtsführung ist, vor allem bei Schienennetz und Infrastruktur. Außerdem soll der aktuelle Kanzleramtschef Thorsten Frey CDU-Fraktionsvorsitzender werden, Gesundheitsministerin Nina Wagen ins Kanzleramt wechseln und CDU-Generalsekretär Carsten Linnemann ihr Nachfolger werden. Wer das Verkehrsressort von Schnieder übernimmt, ist aktuell noch offen. Gleich um 9 Uhr will Merz sein neues Team vorstellen. Die Bundespolizei kontrolliert dieses Wochenende wieder verstärkt auf Bahnhöfen. Genaue Orte hat die Bundespolizei, wie schon bei der letzten Aktion, nicht genannt. Es geht aber um alle Bahnhöfe, die immer wieder durch viele Gewaltdelikte auffallen. Kontrolliert werden bis Sonntag vor allem Waffen und Messer. Weltmeister für den DFB. Nach exklusiven RTL-Infos wird Per Mertesacker neuer DFB-Geschäftsführer. Damit wird er Chef von Neubundestrainer Jürgen Klopp, der nachher um 11 Uhr vorgestellt werden soll. Thomas Thunfeld.
1: Vor der Pressekonferenz tagen noch die DFB-Gremien. Sie müssen Klopps Vertrag noch absegnen, aber das ist nur eine Formalität. Offenbar soll das Papier über 4 Jahre laufen, also bis zur nächsten Weltmeisterschaft. Als sicher gilt auch, dass Klopp seine langjährigen Co-Trainer Piet Krawitz und Pep Leinders zum DFB mitbringen wird. Und offenbar soll auch sein ehemaliger Dortmunder Spieler Sven Bender zum Trainerteam gehören. Zum ersten Mal ernst wird's dann am 24. September mit dem Nations League-Duell in den Niederlanden.
0: Ab 11 Uhr erscheint heute außerdem bei RTL Plus die Doku Endlich Klopp, Deutschlands neuer Bundestrainer, mit ersten Einblicken.
2: RTL-Wetter. Für Luxemburg und die gesamte Großregion, guten Morgen. Heute scheint die Sonne von früh bis spät, kaum eine Wolke ist am Himmel. Es bleibt trocken und heiß mit Höchstwerten an Saar, Mosel und NLZ von 25 bis 29 Grad. So startet auch der morgige Tag mit strahlendem Sonnenschein. Später sind dann mehr Wolken am Himmel, aber Regen wird es nicht geben. Es wird sogar nur etwas wärmer mit maximalen Temperaturen von 27 bis 32 Grad. Hier der RTL-Verkehrsreport auf der A1 Trier Richtung Koblenz zwischen Schweich und der Ausfahrt Föhren. Hier ist die rechte Fahrbahn wegen einer Baustelle verengt. Dann geht's auf die A3 Luxemburg Richtung Frankreich zwischen dem Gasbrecher Kreuz und der Erdebärchen. Auch hier befindet sich eine Baustelle. Die Pannenspur ist blockiert. Und auf der A8 Pirmasens Richtung Saarlouis, die Ausfahrt Dillingen Süd, ist bis heute 18 Uhr gesperrt. Allen unterwegs, gute Fahrt.
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0: Und hier der RTL-Verkehrsreport. Vorsicht auf der A4 Esch Richtung Luxemburg-Stadt. In der Anschlussstelle Langkett steht ein defektes Auto. Vorsicht auf der A620, A6 Saarlouis Richtung Kaiserslautern zwischen Saarbrücken-Güdingen und Saarbrücken-Pechingen. Auch hier steht ein defektes Auto. Eine Baustelle befindet sich auf der A1 Saarbrücken-Trier zwischen Illingen und Eppelborn. Hier ist die linke Fahrbahn gesperrt. Gute Fahrt!
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2: Ich bin Benjamin Herrmann. Guten Morgen. Drei neue für die Bundesregierung. Bundeskanzler Friedrich Merz hat Teile seines Kabinetts umgebaut.
3: Die Personalveränderungen folgen einer klaren Vorgabe. Wir wollen eine Regierung, die inhaltlich mit größtem Elan und mit Freude arbeitet und dabei die personelle Vielfalt unserer Gesellschaft und der Politik auch repräsentiert. Und wir werden dann nach den parlamentarischen Sommerferien mit neuem Schwung starten und die großen Reformprojekte umsetzen, die wir uns vorgenommen haben. Es ist doch noch viel zu tun.
2: Der aktuelle Kanzleramtschef Thorsten Frey soll als CDU-Fraktion Chef auf Jens Spahn folgen und nächste Woche offiziell gewählt werden. Gesundheitsministerin Nina Wagen rückt dafür ins Kanzleramt nach. Ihr Posten geht an CDU-Generalsekretär Carsten Linnemann. Und Philipp Amthor wird Staatsminister für die Bund-Länder-Zusammenarbeit. Er kümmert sich also um den Kontakt zwischen Bund und Ländern. Aber das soll es noch nicht gewesen sein.
3: Es wird weitere Veränderungen im Bundeskabinett geben.
2: Gemeint sein könnte damit unter anderem das Verkehrsressort. Der aktuelle Verkehrsminister Patrick Schnieder soll laut der Bild entlassen werden. Die Nachfolge ist noch unklar. Die Bundespolizei kontrolliert dieses Wochenende wieder verstärkt auf Bahnhöfen. Genaue Orte hat die Bundespolizei, wie schon bei der letzten Aktion, nicht genannt. Es geht aber um alle Bahnhöfe, die immer wieder durch viele Gewaltdelikte auffallen. Kontrolliert werden bis Sonntag vor allem Waffen und Messer. Wer dieses Wochenende auf der Autobahn unterwegs ist, braucht vor allem eines: Geduld. Der ADAC rechnet mit einem der staureichsten Wochenenden des Sommers. Fast überall sind Ferien. Gleichzeitig endet die Urlaubszeit in einigen Bundesländern. Dazu kommen außerdem rund 1000 Baustellen und mehrere Sperrungen. Die größten Staus erwartet der ADAC heute Nachmittag, morgen Vormittag und am Sonntagnachmittag.
4: Für Luxemburg und die gesamte Großregion. Heute scheint die Sonne von früh bis spät, kaum eine Wolke ist am Himmel. Es bleibt trocken und heiß mit Höchstwerten an Saar, Mosel und Alzette von 25 bis 29 Grad. So startet auch der morgige Tag mit strahlendem Sonnenschein. Später sind mehr Wolken am Himmel, aber mit Regen ist auch morgen nicht zu rechnen. Es wird sogar noch etwas wärmer mit maximalen Temperaturen von 27 bis 32 Grad. Und hier der RTL-Verkehrsreport. Vorsicht auf der 4 Luxemburg Richtung Frankreich. In Höhe der Raststätte Pompierre kam es zu einem Unfall. Die Fahrzeuge stehen auf der Überholspur. Dann geht's auf die A4 Richtung Luxemburgstadt. In der Anschlussstelle Langkels stehen defektes Auto. Auf der A6 Metzerbrücken Richtung Kaiserslautern. In der Einfahrt Rastplatz am Kahlenberg stehen defekter LKW. Und auf der A6 Richtung Metzerbrücken zwischen Talbrücke Fechingen und Dreiecksaarbrücken, hier stehen defektes Fahrzeug.
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0: hier der RTL-Verkehrsreport. Vorsicht auf der A3, Düdelange Richtung Luxemburgstadt zwischen der Erde Berchem und dem Gaspericher Kreuz. Hier stehen defektes Auto auf der Busspur. Auf der A4 Esch Richtung Luxemburgstadt in Höhe der Anschlussstelle Langkels kam es zu einem Unfall. Die rechte Spur und die Pannenspur sind blockiert. Auf der A6 Kaiserslautern Richtung Metzerbrücken zwischen Talbrücke Fechingen und Dreieckserbrücken stehen defektes Fahrzeug. Die rechte Fahrbahn ist hier blockiert. Allen unterwegs, gute Fahrt.
1: Und hier sind die Veranstaltungstipps für Luxemburg und die gesamte Großregion. Die Sportfreunde Stiller sind zum 30-jährigen Bandjubiläum in diesem Jahr auf großer Tournee und veröffentlichten das Album Happy Birthday. Ihr bekanntester Hit ist dieser.

Kinderhit wurde während der Fußball-Weltmeisterschaft 2006 zur inoffiziellen Hymne vieler deutscher Fans und erreichte Platz 1 der deutschen Charts. Die Sportfreunde Stiller kommen am 7. Oktober nach Luxemburg ins Atelier. Los geht's um 20 Uhr und du kannst dich beim Atelier auf eine Warteliste eintragen. Vanessa Mai gehört zu den bekanntesten Künstlerinnen der modernen Schlagerszene. Und

0: Durch ihre offene und authentische Art hat sie sich eine große Fangemeinde aufgebaut. Vanessa Mai kommt am 5. September in die neue Gebläsehalle nach Neunkirchen. Los geht's um 20 Uhr und Tickets bekommst du ab 56 Euro. Die legendäre deutsche Rockband Fury in the Slaughterhouse ist in diesem Jahr auf umfangreicher Open-Air-Tour durch Deutschland unter dem Titel Fury Live 26.
1: The

0: Anlass der Tour ist das 40-jährige Bandjubiläum. Außerdem kam Ende Juni ein neues Album raus. Fury in the Slaughterhouse kommen morgen Abend nach Trier ins Amphitheater. Los geht es um 19.30 Uhr. Das Konzert ist ausverkauft, aber mit ein bisschen Glück kannst du noch eine Karte ergattern. Wir wünschen einen tollen Abend.
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0: Ich bin Benjamin Herrmann. Guten Tag. Das Personalkarussell bei der CDU und der Bundesregierung dreht sich weiter. Kanzler Friedrich Merz hat gleich mehrere Personalentscheidungen bekannt gegeben. Ursula Winkler.
1: Mitten in der parlamentarischen Sommerpause kommt es zu einem großen Stühlerücken. Kanzler Merz kam nicht alleine zum Statement, sondern auch mit den wechselnden Kollegen. Gesundheitsministerin Wacken wird künftig das Kanzleramt leiten. Merz lobte sie als harte Verhandlerin. CDU-General Linnemann, den der Kanzler als standfest und reformwillig zugleich bezeichnete, wird neuer Gesundheitsminister und Digitalstaatssekretär Antor kümmert sich künftig um Bund-Länder-Beziehungen. Kanzler Merz will den Moment auch für weitere Wechsel im Kabinett nutzen, diese will er aber erst später verkünden. Medien hatten zuvor berichtet, dass Verkehrsminister Schnieder seinen Posten räumen soll.
0: Stärkere Kontrollen an Bahnhöfen. In mehreren deutschen Großstädten will die Polizei dieses Wochenende mehr Präsenz zeigen. An welchen Bahnhöfen sie aktiv sein wird, ist geheim. Es geht aber um Kriminalitäts-Hotspots, wie es heißt. Thomas Bremser.
2: An vielen Großstadtbahnhöfen kommt es zur Gewalt, auch mit Waffen, sagt die Polizei. Wo genau sie verstärkt im Einsatz sein wird, verrät sie aber nicht. In den vergangenen Monaten gab es immer wieder ähnliche Aktionen. Die Bahn will ab Oktober an allen deutschen Bahnhöfen ein Alkoholverbot starten. Auch damit soll die Sicherheit erhöht werden. Allerdings gilt das Verbot nicht in Bahnhofskneipen und in den Zügen selbst. Die Pläne sind allgemein positiv aufgenommen worden. Allerdings stellt sich die Frage, wie das Verbot kontrolliert und durchgesetzt werden soll.
3: Für Luxemburg und die gesamte Großregion. Heute scheint die Sonne von früh bis spät, kaum eine Wolke ist am Himmel. Es bleibt trocken und heiß mit Höchstwerten an Saar, Mosel und Alzett von 25 bis 29 Grad. So startet auch der morgige Tag mit strahlendem Sonnenschein. Später sind mehr Wolken am Himmel, aber mit Regen ist auch morgen nicht zu rechnen. Es wird sogar noch etwas wärmer mit maximalen Temperaturen von 27 bis 32 Grad. Und hier der RTL-Verkehrsreport. Vorsicht auf der A3, Düdelange Richtung Luxemburg-Stadt. Zwischen der Erde-Berchem und dem Gasbrecher Kreuz stehen defektes Auto auf der Busspur. Auf der A3 Luxemburg Richtung Frankreich zwischen dem Gasbrecher Kreuz und der Erde-Berchem befindet sich eine Baustelle. Hier ist die Pannenspur blockiert. Auf der A6 Allon Richtung Luxemburg-Stadt in Höhe Marmar ist die Überholspur wegen der Baustelle gesperrt. Alle Infos, die gibt's auch online über rtlradio.de. Gute Fahrt!

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0: Hallo ihr Lieben, ich bin's, Katja Burkhardt von RTL.12. Riesenrums in Berlin, kann ich euch sagen. Friedrich Merz baut sein Kabinett um. Kanzleramtschefin wird Nina Warten und ist damit die erste Frau, die den Job macht. Ihren Job wiederum, das Gesundheitsministerium, übernimmt Carsten Linnemann. Und, ganz überraschend, der Verkehrsminister ist rausgeflogen. Warum das denn? Erfahrt ihr in Punkt 12. Und wir haben das Thema Panikattacken. Schweinis Ex, die Tennisspielerin Anna Ivanovic, hat jetzt erzählt, dass sie ihre Karriere beendet hat, weil sie mit ihren Panikattacken nicht mehr klargekommen ist. Und so geht es ja jedem Zehnten in Deutschland. Wir haben einen Experten gefragt, was denn da hilft. Warum ist man dem so hilflos ausgeliefert? Gibt es nicht auch Strategien, wie man klarkommt? Und wir treffen einen Mann, der bezeichnet sich als Fettentester. Marvin ist übergewichtig, hat immer Schwierigkeiten, in Fahrgeschäfte reinzupassen, in der Bahn, in die Sitze. Und jetzt hat er aus der Not eine Tugend gemacht und testet für die verschiedensten Firmen, wie zum Beispiel übergewichtige Menschen zum Beispiel in der Bahn besser sitzen können. Ich bin sehr gespannt auf diesen Mann und ich bin gespannt auf euch. Und ich freue mich, wenn ihr reinguckt. Bis später.
1: 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Für Luxemburg und die gesamte Großregion schönen guten Tag. Trotz eines ungewöhnlich heißen und trockenen Jahres fällt die aktuelle Ernte in Rheinland-Pfalz besser aus als zunächst befürchtet. Vor allem Wintergerste, Winterweizen und Raps erzielten gute bis sehr gute Erträge. Das sagten der Präsident des Bauern- und Winzerverbandes Rheinland-Nassau, Marco Weber, und der Präsident des Bauern- und Winzerverbandes Rheinland-Pfalz-Süd, Eberhard Hertel, laut dpa in der ersten gemeinsamen Erntepressekonferenz in Badem im Eifelkreis Bitburg-Prüm. Gleichzeitig gerieten Betriebe unter Druck. Niedrige Erzeugerpreise stünden deutlich gestiegenen Kosten für Treibstoff, Dünger und Arbeit gegenüber. Vor 10 Jahren hat in Mettlach-Orscholz der Baumwipfelpfad eröffnet. Er lockt jedes Jahr hunderttausende Besucher an. 42 Meter reckt sich der Baumwipfelpfad über die Saarschleife in Orscholz in die Höhe. Aber nicht nur das ist besonders, so Birgit Grauvogel von der Tourismuszentrale Saar im SR-Interview.
2: Ja, das ist ein Top-Ausflugsziel, insbesondere natürlich auch für Familien. Außerdem haben wir hier ein ganzes Erlebnisensemble, wenn man jetzt noch Mettlach mit dazu nimmt, mit Villacher und Boch. Aber wir haben hier auch einen Premium-Wanderweg. Man hat hier noch den Abenteuerspielplatz. Man kann hier gut essen und trinken in der Nähe. Also das macht's schon besonders hier.
1: Seit der Eröffnung im Jahr 2016 bis zum ersten Halbjahr 2026 waren laut dem Betreiber Erlebnisakademie 1,84 Millionen Besucher vor Ort. Das Saarland hat deutschlandweit weiterhin die höchste Autodichte. Nach Angaben des Statistischen Bundesamtes kommen auf 1000 Einwohner 649 Pkw, wie der SR berichtet. Etwas weniger sind es in Rheinland-Pfalz mit 644. Im Bundesdurchschnitt kommen 593 Pkw auf 1000 Einwohner. 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
3: Hier der RTL-Verkehrsreport. Vorsicht auf der A3, Düdelange Richtung Luxemburg-Stadt. Zwischen Erdebärchen und dem Gasbrecher Kreuz stehen defektes Auto. Auf der A4, Esch Richtung Luxemburg-Stadt. Vor dem Zessinger Kreuz kam es zu einem Unfall. Die rechte Spur und die Ausfahrt sind momentan blockiert. Es staut sich. Dann geht's noch auf die A8 Luxemburg Richtung Saarlouis. Zwischen Perlborg und Merzig-Schwemlingen stehen defekter LKW. Hier ist die Standspur blockiert. Euch allen unterwegs eine gute Fahrt.
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1: Ich bin Benjamin Herrmann. Guten Tag. Jürgen Klopp ist jetzt auch offiziell neuer Bundestrainer der deutschen Männernationalmannschaft. Und das hier waren seine ersten Worte als neuer Coach.
2: Es ist eine große Ehre, hier heute zu sitzen. Und was bei mir passiert ist in den letzten Tagen, ist, dass einem da so ein bisschen Film abläuft. Wo ging alles los? Wo kommt man her? Und da ich weiß, wo ich herkomme, ist es für mich unvorstellbar gewesen auf diesem Weg, dass das irgendwann dazu kommt. Es ist ein sehr, sehr besonderer Tag für mich.
1: Klopp hat einen Vertrag bis zur nächsten WM 2030 unterschrieben und will jeden Stein umdrehen. Gleichzeitig bittet er um einen fairen Umgang zwischen den Medien und ihm. Seinen ersten Härtetest mit dem DFB hat er dann Ende September gegen die Niederlande in der Nations League. Das Personalkarussell bei der CDU und der Bundesregierung dreht sich weiter. Kanzler Friedrich Merz hat gleich mehrere Personalentscheidungen bekannt gegeben. Ursula Winkler.
3: Mitten in der parlamentarischen Sommerpause kommt es zu einem großen Stühlerücken. Kanzler Merz kam nicht alleine zum Statement, sondern auch mit den wechselnden Kollegen. Gesundheitsministerin Wacken wird künftig das Kanzleramt leiten. Merz lobte sie als harte Verhandlerin. CDU-General Linnemann, den der Kanzler als standfest und reformwillig zugleich bezeichnete, wird neuer Gesundheitsminister und Digitalstaatssekretär Amthor kümmert sich künftig um Bund-Länder-Beziehungen. Kanzler Merz will den Moment auch für weitere Wechsel im Kabinett nutzen, diese will er aber erst später verkünden. Medien hatten zuvor berichtet, dass Verkehrsminister Schnieder seinen Posten räumen soll.
4: Für Luxemburg und die gesamte Großregion. Die Sonne scheint bis zum Abend durchgehend, kaum eine Wolke ist am Himmel. Es ist trocken und heiß mit Höchstwerten an Samosal und LZ von 25 bis 29 Grad. Und so startet auch der morgige Tag mit strahlendem Sonnenschein. Später sind mehr Wolken am Himmel, aber mit Regen ist auch morgen nicht zu rechnen. Es wird sogar noch etwas wärmer mit maximalen Temperaturen von 27 bis 32 Grad. Hier der RTL-Verkehrsreport. Vorsicht auf der A4 Esch Richtung Luxemburg-Stadt. Vor dem Zessinger Kreuz kam es zu einem Unfall. Die rechte Spur und die Ausfahrt sind momentan blockiert. 2 Kilometer staut es sich hier. Dann geht's auf die A8 Neunkirchen Richtung Karlsruhe. Zwischen Zweibrücken Ixheim und Walzhausen ist die linke Fahrbahn wegen einer Baustelle momentan gesperrt. Und den aktuellen Verkehrsservice gibt's auch online über rtlradio.de. Allen unterwegs eine gute Fahrt.
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0: Und hier der RTL-Verkehrsreport. Vorsicht auf der A7 Luxemburg Richtung Ettelbrück zwischen dem Tunnel Guselaberg und dem Tunnel Mersch. Hier steht ein defekter LKW. Vorsicht auf der B51 in Saarbrücken. Die breite Straße ist in Höhe Brückenstraße wegen eines Feuerwehreinsatzes gesperrt. Die L147 ist zwischen Mariahütte und Primstalen nach einem Waldbrand noch gesperrt. Gute Fahrt!
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1: Ich bin Philipp Ringe, guten Tag. Bundeskloppo ist da. Jürgen Klopp ist jetzt ganz offiziell neuer Coach der deutschen Nationalmannschaft. Der DFB hat ihn vorhin offiziell auf einer Pressekonferenz vorgestellt. Eine große Ehre für ihn, so der 59-Jährige, und er hat richtig Bock, mit der Mannschaft loszulegen.
2: Ich war noch nie ein Trainer, der einfach nur vorbeikommt und die Jungs durchbewegt und dann nach Hause fährt, wenn das Training rum ist. Ich habe mich schon immer gekümmert um Dinge, die im Verein abgelaufen sind. Jetzt ist es ein Verband, es ist ein Land. Alle, die Fußballfans sind und die das interessiert, denen fühle ich mich verpflichtet. Und das bedeutet, den Job so gut wie möglich zu machen.
1: Kloppo tritt seinen neuen Job demnach Mitte August an. Auch neu an Bord ist Per Mertesacker. Der Weltmeister von 2014 ist ab dem 1. Januar neuer Sportgeschäftsführer. Den ersten Härtetest für Kloppo gibt's übrigens am 24. September. Dann spielt Deutschland gegen Holland. RTL zeigt das Spiel live. Bunt, laut und richtig voll wird's am Wochenende in vielen Städten in Deutschland. Hunderttausende sind dann wieder auf den Straßen unterwegs und feiern den Christopher Street Day. Heute gibt's schon zahlreiche Veranstaltungen. In Berlin gibt's einen Demokratieabend am Brandenburger Tor. Dabei tritt auch Rapperin Icky Mel auf. Morgen dann die große Parade mit mehr als 80 Wagen quer durch die City. So voll war der Lotto-Jackpot noch nie. Mehr als 100 Millionen Euro sind gerade im Topf. Denn auch nach mehr als 3 Monaten hat noch niemand die 6 richtigen Zahlen plus die Superzahl getippt. Morgen wird wieder gezogen. Maximal gewinnen kann man aber nur 50 Millionen Euro, weil der Jackpot gedeckelt ist. Bedeutet aber auch, bereits bei der nächsten Ziehung am Mittwoch geht's wieder um 50 Millionen.
3: Für Luxemburg und die gesamte Großregion. Die Sonne scheint, nur ein paar lockere Wolken sind am Himmel zu sehen. Es bleibt trocken mit Höchstwerten an Saar, Mosel und Alzette von 25 bis 29 Grad. Morgen startet der Tag mit strahlendem Sonnenschein. Später sind mehr Wolken am Himmel, aber mit Regen ist nicht zu rechnen. Es wird sogar nur etwas wärmer mit maximalen Temperaturen von 27 bis 32 Grad. Und hier der RTL-Verkehrsreport. Vorsicht auf der A7, Luxemburg Richtung Ettelbrück zwischen dem Tunnel Guselaberg und dem Tunnel Mersch. Hier stehen defekter LKW. Dann geht's auf die A13, Pittausch Richtung Schengen. Hinter der Auffahrt Mondorf stehen defekter LKW. Und Vorsicht, es liegen Fahrzeugteile auf allen Fahrbahnen. Und in Saarbrücken auf der B51, die Breite Straße ist in Höhe Brücke Straße wegen eines Feuerwehreinsatzes gesperrt. Allen unterwegs, gute und auf sichere Fahrt.
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0: Hier der RTL-Verkehrsreport. Vorsicht auf der A3 Düdelange Richtung Luxemburgstadt. In Höhe Gasperich steht ein defektes Auto auf der Pannenspur. Dann geht's auf die A7 Luxemburg Richtung Ettelbrück. Zwischen dem Tunnel Gusselerberg und dem Tunnel Mehr steht ein defekter LKW auf der Pannenspur und die rechte Spur ist teilweise blockiert. Auf der A13 Pittange Richtung Schengen hinter der Auffahrt Mondorf stehen defekter LKW und es liegen Fahrzeugteile auf der Fahrbahn. Gute Fahrt!
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0: Ich bin Philipp Ringe, guten Tag. Deutschland hat einen neuen Chef am Steuer, zumindest was den Fußball angeht. Jürgen Klopp ist jetzt ganz offiziell neuer Trainer der Nationalmannschaft. Der DFB hat ihn vorhin vorgestellt. Los geht's für Kloppo ab dem 15. August. Er hat einen Vertrag bis zur WM 2030. Auch neu an Bord ist übrigens Per Mertesacker. Der WM-Sieger von 2014 ist ab dem 1. Januar neuer Sportgeschäftsführer. Das erste Länderspiel gibt's für Klopp übrigens am 24. September. Dann spielt die Elf gegen Holland. RTL zeigt das Spiel live. Knappe Kasse bei Deutschlands größtem Autobauer Volkswagen. Verglichen mit dem Vorjahreszeitraum ist der Gewinn im zweiten Quartal um fast ein Drittel eingebrochen, auf etwas mehr als 1,5 Milliarden Euro. Der Grund: weltweit sind die Autos von Volkswagen weniger gefragt, vor allem auf dem wichtigen China-Markt. Der Autobauer muss deshalb ja auch sparen und will bis 2030 allein in Deutschland 50.000 Stellen streichen. Vier Werken droht daneben das Aus. Gestern erst Google, heute TikTok. Die EU-Kommission geht jetzt gegen den Social-Media-Riesen vor, angeblich wegen Mängel beim Jugendschutz. Dieter Ebeling.
1: 200 Millionen Nutzer hat TikTok in Europa. Kinder und Jugendliche brauchen mehr Schutz, meint die EU-Kommission. Bis jetzt könne jeder in die öffentlichen Nutzerkonten sehen. Das müsse sich ändern. Künftig sollten nur noch von den Jugendlichen selbst akzeptierte Nutzer in die Konten schauen dürfen. TikTok weist die Kritik zurück. Die EU-Kommission hat in den vergangenen Monaten schon ein Verfahren wegen Suchtrisiken gegen TikTok eingeleitet und von Snapchat, Facebook und Instagram verlangt, dass das Mindestalter von 13 Jahren besser kontrolliert wird.
2: Für Luxemburg und die gesamte Großregion. Es ist sonnig und am Himmel sind nur ein paar harmlose Wolken zu sehen. Dabei liegen die Höchstwerte zwischen 24 und 29 Grad. Morgen am Samstag wird es viel Sonnenschein und ein paar lockere Wolken geben. Die Höchstwerte liegen dabei an Saarmosel und Alzette zwischen 27 und 32 Grad. Und hier ist der RTL-Verkehrsreport. Vorsicht A3 Frankreich Richtung Luxemburg. In Höhe von Gasperi steht ein defektes Auto auf dem Standstreifen. Vorsicht A13 Pétange Richtung Schengen. In Höhe von Mondorf steht ein defekter LKW auf dem Standstreifen und es liegen Reifenteile auf der Fahrbahn. Auf der A6 Belgien Richtung Luxemburg in Höhe von Mama zäh fließender Verkehr wegen einer Baustelle auf der linken Spur. A8 Neunkirchen Richtung Saarlouis zwischen Saarlouis-Steinrausch und Dillingen Süd. Behinderungen wegen Instandsetzungsarbeiten. Außerdem ist die Ausfahrt Dillingen Süd gesperrt. Und auf der L147 ist zwischen Mariahütte und Primstal ist die Strecke wegen eines Waldbrandes gesperrt.
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0: Hier ist der RTL-Verkehrsreport. Vorsicht A13, Petonsch Richtung Schengen. In Höhe von Mondorf steht ein defekter LKW auf dem Standstreifen. A6, Belgien Richtung Luxemburg. In Höhe von Marmarsch zäh fließender Verkehr wegen einer Baustelle auf der linken Spur. A8, Neunkirchen Richtung Saarlouis. Zwischen Saarlouis Steinrausch und Dillingen Südbehinderungen wegen Instandsetzungsarbeiten. Und die L147 ist zwischen Mariahütte und Primstal wegen eines Waldbrandes gesperrt.
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0: Ich bin Philipp Ringe, guten Tag. Feuerwalzen in Europa. In Frankreich wütet gerade ein gewaltiger Waldbrand an der Atlantikküste. Mehr als 60.000 Menschen wurden in Sicherheit gebracht. Auch in Spanien brennt es, etwa rund um Madrid. Dort wurde bereits der Notstand ausgerufen. Julia Macher berichtet.
1: Rund um die Hauptstadt Madrid mussten mehr als 11.500 Menschen ihre Häuser verlassen. Sie warten bei Freunden, Verwandten und in Notunterkünften, ob die Brände eingedämmt werden können. Starke Windböen und hohe Temperaturen erschweren die Löscharbeiten. Der Katastrophenschutz des Militärs hat das Kommando übernommen. Wie eine Rakete habe sich das Feuer seinen Weg gebahnt, so der Bürgermeister einer der betroffenen Ortschaften. Mit Temperaturen bis zu 44 Grad in Andalusien leidet Spanien derzeit unter extremer Hitze. Auch an der französischen Atlantikküste ist es mit 36 Grad sehr heiß.
0: Schwarz-Rot-Klopp, denn die DFB-Elf hat jetzt einen neuen Trainer. Jürgen Klopp übernimmt das Ruder ab dem 15. August. Der DFB hat ihn auf einer Pressekonferenz offiziell vorgestellt. Sein Vertrag läuft jetzt erstmal bis zur WM in 4 Jahren. Den ersten Härtetest für Kloppo gibt's übrigens am 24. September, denn dann spielt die Elf in Amsterdam gegen Holland, live zu sehen bei RTL. Deutschland muss einen Stopp für das Aufnahmeprogramm für Afghanen wohl wieder einpacken. Eine Afghanin hat vor dem Bundesverfassungsgericht geklagt. Ihre Familie hatte 2021 eine Aufnahmezusage bekommen, die wurde aber später zurückgezogen. Das Gericht gab ihr jetzt recht. Ein pauschaler Stopp ist demnach nicht rechtens. Jeder Fall müsse individuell geprüft werden, heißt es.
2: Für Luxemburg und die gesamte Großregion. Es ist sonnig und am Himmel sind nur ein paar harmlose Wolken zu sehen. Dabei liegen die Höchstwerte zwischen 24 und 29 Grad. Morgen am Samstag wird es viel Sonnenschein und ein paar lockere Wolken geben. Die Höchstwerte liegen dabei an Saarmosel und Alzette zwischen 27 und 32 Grad. Und hier ist der RTL-Verkehrsreport. Vorsicht auf der A1 Trier Richtung Luxemburg. In Hilf von Flachsweiler ist die rechte Spur wegen eines defekten Fahrzeugs gesperrt. A6 Belgien Richtung Luxemburg. In Hilf von Mama stockender Verkehr wegen einer Baustelle auf der linken Spur. A7 Ettelbrück Richtung Luxemburg-Stadt. Am Tunnel Gusselerberg ist die rechte Spur wegen Bauarbeiten gesperrt. A8 Neunkirchen Richtung Saarlouis. Zwischen Saarlouis-Steinrausch und Dillingen Süd Behinderungen wegen Instandsetzungsarbeiten. Außerdem ist die Ausfahrt Dillingen Süd gesperrt. Und alle Infos gibt es aktuell auch auf rtlradio.de.
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0: für Luxemburg und die gesamte Großregion einen schönen guten Tag. Trotz steigender Schulden bleibt Luxemburg innerhalb der EU einer der Musterknaben. Das zeigt eine Eurostat-Studie zu den öffentlichen Schulden der EU-Mitgliedstaaten, wie L'Essentiel online berichtet. Demnach verzeichnet das Großherzogtum die viertniedrigste Schuldenquote. Nach Berechnung der Europäischen Statistikbehörde lag die Staatsverschuldung im ersten Quartal dieses Jahres bei 29,2% des Bruttoinlandprodukts. Der Durchschnitt der Eurozone liegt bei 88,9%, der Europäischen Union bei 82,9%. Die asiatische Tigermücke hat sich im Saarland, insbesondere im Raum Saarbrücken, zum Beispiel am Staden und in St. Anual, mittlerweile fest angesiedelt. Sie ist klein, auffällig schwarz-weiß gemustert, tagaktiv und extrem stechfreudig. Dazu Antje Bieler vom Gesundheitsamt Regionalverband Saarbrücken im SR-Interview.
1: Die stechen tagsüber, im Gegensatz zu den normalen Mücken, die bei uns so bekannt sind, stechen immer in Größen. Ordnungen, die man so eigentlich gar nicht kennt. Das heißt, sie gehen raus und sind innerhalb von 30 Sekunden 10, 15 Stiche haben sie. Das heißt, dass sie auch tagsüber oft ihren Garten gar nicht mehr benutzen können.
0: Die asiatische Tigermücke wurde 2023 erstmals im Saarland nachgewiesen und ist durch die milden Temperaturen inzwischen heimisch geworden. Die Zahl der Gewalttaten an saarländischen Bahnhöfen ist innerhalb eines Jahres um fast ein Viertel gestiegen. 2025 registrierte die Bundespolizei insgesamt 420 Fälle, wie der Saarländische Rundfunk berichtet. Im Vorjahr waren es 337 gewesen. Der Großteil der Taten ereignete sich am Saarbrücker Hauptbahnhof. Hier wurden 292 Fälle registriert. Meist ging es dabei um Körperverletzung. 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
2: Und hier ist der RTL-Verkehrsreport. Vorsicht auf der A1 Luxemburg Richtung Trier. In Höhe von Flachsweiler steht ein defekter LKW. A6 Saarbrücken Richtung Kaiserslautern. Zwischen St. Ingbert Mitte und Ruhrbach Behinderungen wegen eines Unfalls auf dem Standstreifen. A8 Neunkirchen Richtung Saarlouis. Zwischen Saarlouis-Steinrausch und Dillingen Süd Behinderungen wegen Instandsetzungsarbeiten. Hier ist nur eine Fahrbahn frei. Und die L147 ist zwischen Mariahütte und Primstal wegen eines Waldbrandes gesperrt.
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1: Ich bin Philipp Ringe, guten Tag. Jetzt ist es offiziell. Jürgen Klopp ist neuer Coach der DFB-Elf. Der 59-Jährige legt ab Mitte August los, er folgt auf Julian Nagelsmann. Thomas Bremser.
2: Jürgen Klopp will beim DFB jeden Stein umdrehen und das dürfte ungemütlich werden für den Verband. Aber Klopp will langfristigen Erfolg, darum will er auch einige Strukturen verändern. In den kommenden Tagen und Wochen werde er viele Spieler anrufen und treffen. Beim Supercup zwischen Bayern und Dortmund wird er dann auf der Tribüne sitzen. Im September bekommt Klopp dann gleich seine ersten 4 Spiele am Stück in der Nations League. Zwar verspricht er keine schnellen Erfolge, dennoch wollen die Fans da schon Fortschritte sehen.
1: Der größte Autobauer Deutschlands, Volkswagen, muss sparen, denn auch im zweiten Quartal sehen die Zahlen nicht gut aus. Im Vergleich zum Vorjahr ist der Gewinn um fast ein Drittel auf etwas mehr als 1,5 Milliarden Euro eingebrochen. Der Grund: VW-Autos sind weltweit weniger gefragt, vor allem auf dem wichtigen Automarkt in China. Ein Sparplan steht ja schon, weltweit sollen in den nächsten Jahren bis zu 100.000 Jobs wegfallen und in Deutschland könnten 4 Standorte geschlossen werden. Teure Klettertour für einen 21-Jährigen. Der war nämlich während des EM-Achtelfinales 2024 in Dortmund unter dem Stadiondach umhergeklettert. Er wollte einfach gute Fotos vom Stadion machen. Das löste aber einen riesigen Polizeieinsatz aus. Mehr als 100 Polizisten, ein Hubschrauber und sogar das SEK waren im Einsatz. Die Kosten dafür musste der junge Mann jetzt selber zahlen. Insgesamt 7.000 Euro.
3: Für Luxemburg und die gesamte Großregion. Es ist sonnig und am Himmel sind nur ein paar harmlose Wolken zu sehen. Dabei liegen die Höchstwerte zwischen 24 und 29 Grad. Morgen am Samstag wird es viel Sonnenschein und ein paar lockere Wolken geben. Die Höchstwerte liegen dabei an Saarmosel und Alzette zwischen 27 und 32 Grad. Und hier ist der RTL-Verkehrsreport auf der A8 Neunkirchen Richtung Saarlouis. Zwischen Saarlouis-Steinrausch und Dillingen Süd Behinderungen wegen Instandsetzungsarbeiten. Hier ist nur eine Fahrbahn frei. Außerdem ist die Ausfahrt Dillingen Süd gesperrt. Auf der A13 Petonsch Richtung Schengen wegen einer Baustelle im Tunnel Markusberg ist in beiden Richtungen nur eine Fahrbahn frei. Dann geht es auf die A60 Lüttich Richtung Wittlich. Auf der Strecke zwischen Rastplatz Steinebrück und Winterspelt ist die linke Spur wegen einer Baustelle gesperrt. Und alle Infos gibt es aktuell auch auf rtlradio.de. Gute Fahrt.
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0: Hier ist der RTL-Verkehrsreport. Vorsicht auf der A13 Pittorsch Richtung Schengen. Zwischen Mondorf und dem Tunnel Markusberg steht ein defektes Fahrzeug auf dem Standstreifen. A8 Neunkirchen Richtung Saarlouis. Zwischen Saarlouis Steinrausch und Dillingen Süd. Behinderungen wegen Instandsetzungsarbeiten. Hier ist nur eine Fahrbahn frei. Außerdem ist die Ausfahrt Dillingen Süd gesperrt. Und A13 Pittorsch Richtung Schengen. Wegen einer Baustelle im Tunnel Markusberg ist in beiden Richtungen nur eine Fahrbahn frei.
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1: Ich bin Philipp Ringe, guten Tag. Regierungsumbau mitten in der Sommerpause. Nicht nur Jens Spahn muss seinen Posten räumen, auch Verkehrsminister Patrick Schnieder muss gehen. Außerdem gibt's mit Carsten Linnemann einen neuen Gesundheitsminister. Dafür wird Nina Warken neue Kanzleramtschefin. Dirk Zeitler berichtet.
2: Und Digitalstaatssekretär Amthor wird neuer Bund-Länderbeauftragter im Kanzleramt. Doch unklar ist, was mit Verkehrsminister Schnieder passiert. Der teilte einzelnen Bundestagsabgeordneten am frühen Morgen in einer SMS mit, dass der Kanzler ihn entlassen werde und dies um 9 Uhr im Kanzleramt verkünden würde. Das tat Merz aber nicht. Dass der Kanzler dazu schwieg, liegt offensichtlich daran, dass der vorgesehene Nachfolger, der CDU-Bundestagsabgeordnete Günzler, Merz erst zugesagt, dann aber mitten in der Nacht wieder abgesagt habe. Die Gründe sind unklar.
1: Europa in Flammen, denn in Frankreich wütet ein massiver Waldbrand an der Atlantikküste. Mehr als 60.000 Menschen mussten schon in Sicherheit gebracht werden und noch sind die Flammen nicht unter Kontrolle. Frankreich hat die EU deshalb um Hilfe gebeten. Schwere Brände gibt es auch in Spanien, etwa rund um Madrid. 10.000 Menschen mussten auch hier ihre Häuser verlassen. Nicht nur die Hitze zuletzt ist das Problem, starke Winde fachen die Flammen immer wieder an. Wieder Ärger für TikTok? Die EU-Kommission sagt jetzt, die Plattform unternimmt zu wenig, um Minderjährige zu schützen, weil Konten von Kindern und Jugendlichen viel zu leicht auf öffentlich, also für alle sichtbar eingestellt werden können, was junge Menschen gefährde, sagt die Behörde. Die EU-Kommission hat vor ein paar Monaten schon mal ein Verfahren gegen TikTok wegen Suchtrisiken gestartet und verlangt von Snapchat, Insta und Co., dass das Mindestalter von 13 Jahren besser kontrolliert wird.
3: Für Luxemburg und die gesamte Großregion. Es ist sonnig und am Himmel sind nur ein paar harmlose Wolken zu sehen. Dabei liegen die Höchstwerte zwischen 24 und 29 Grad. Morgen am Samstag wird es viel Sonnenschein und ein paar lockere Wolken geben. Die Höchstwerte liegen dabei an Saarmosel und Alzette zwischen 27 und 32 Grad. Und hier ist der RTL-Verkehrsreport. Vorsicht auf der A13, Pétange Richtung Schengen. In Höhe von Düdelange-Bourange liegt ein Gegenstand auf der linken Spur. A6 Luxemburg Richtung Malon. In Höhe von Marma zäh fließender Verkehr wegen eines Unfalls. A8 Neunkirchen Richtung Saarlouis. Zwischen Saarlouis Steinrausch und Dillingen Süd Behinderungen wegen Instandsetzungsarbeiten. Außerdem ist die Ausfahrt Dillingen Süd gesperrt. Und es geht auf die A60 Lüttich Richtung Wittlich. Zwischen Rastplatz Steinebrücke und Winterspelt Behinderungen wegen einer Baustelle auf der linken Spur. Und alle Infos gibt es aktuell auch auf rtlradio.de. Gute Fahrt.
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0: Hallo ihr Lieben, ihr hört Deutschlands bestes Radio mit den besten Hits und der Feelgood-Musik. Hier ist Frauke Ludowig und wir sehen uns hoffentlich um 18.30 Uhr. Ihr kennt natürlich unsere Exklusivzeit. Ja, und heute gucken natürlich alle auf den Mann des Tages, das ist Jürgen Klopp. Was machen wir? Wir gucken dann immer auf die Frau. Und die Frau heißt Ulla und wir wollen eigentlich mal wissen, wer genau ist diese Ulla? Also ich kann schon mal sagen, sie ist Lehrerin. Sie ist treue Weggefährtin seit vielen Jahren. Man erzählt sich auch seine beste Freundin. Aber was ist das Geheimnis ihrer Liebe? Wie sieht sie ganz genau aus? Was macht sie so? Wie stärkt sie ihrem erfolgreichen Mann den Rücken? Das alles heute um 18.30 Uhr in Exklusiv und dazu natürlich noch ganz viele andere Themen. Ich wünsche euch allen schon mal ein schönes Wochenende und bis später. Das war eure Frauke.
1: Und hier ist der RTL-Verkehrsreport. Vorsicht auf der A8 Saarlouis Richtung Neunkirchen. Zwischen Neunkirchen-Oberstadt und Neunkirchen-Kohlhof in beiden Richtungen sind hier Personen auf der Fahrbahn. A6 Luxemburg Richtung Arlon in Höhe von Mama zähfließender Verkehr wegen eines Unfalls. A8 Neunkirchen Richtung Saarlouis zwischen Saarlouis-Steinrausch und Dillingen Süd Behinderungen wegen Instandsetzungsarbeiten. Außerdem ist die Ausfahrt Dillingen Süd gesperrt. Gute und auch sichere Fahrt.
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0: Ich bin Philipp Ringe, guten Tag. Regierungs-Rambo-Zambo im Kanzleramt, denn das Stühlerücken geht noch weiter. Nach Jens Spahn muss auch Verkehrsminister Patrick Schnieder seinen Posten räumen. Einen neuen Gesundheitsminister gibt's auch, Carsten Linnemann wird das Amt übernehmen. Dafür wird Nina Warken neue Kanzleramtschefin. Mehr von Dirk Zeitler.
1: Und Digitalstaatssekretär Amthor wird neuer Bund-Länderbeauftragter im Kanzleramt. Doch unklar ist, was mit Verkehrsminister Schnieder passiert. Der teilte einzelnen Bundestagsabgeordneten am frühen Morgen in einer SMS mit, dass der Kanzler ihn entlassen werde und dies um 9 Uhr im Kanzleramt verkünden würde. Das tat Merz aber nicht. Dass der Kanzler dazu schwieg, liegt offensichtlich daran, dass der vorgesehene Nachfolger, der CDU-Bundestagsabgeordnete Günzler, Merz erst zugesagt, dann aber mitten in der Nacht wieder abgesagt habe. Die Gründe sind unklar.
0: Deutschland muss seinen Stopp für das Aufnahmeprogramm für Afghanen wohl wieder einpacken. Eine Afghanin hat vor dem Bundesverfassungsgericht geklagt. Ihre Familie hatte 2021 eine Aufnahmezusage bekommen, die wurde aber später zurückgezogen. Das Gericht gab ihr jetzt recht. Ein pauschaler Stopp ist demnach nicht rechtens. Jeder Fall müsse individuell geprüft werden, heißt es. So voll war der Lotto-Jackpot noch nie. Mehr als 100 Millionen Euro sind gerade im Topf. Denn auch nach mehr als 3 Monaten hat noch niemand die 6 richtigen Zahlen plus die Superzahl getippt. Morgen wird wieder gezogen. Maximal gewinnen kann man aber nur 50 Millionen Euro, weil der Jackpot gedeckelt ist. Bedeutet aber auch, bereits bei der nächsten Ziehung am Mittwoch geht's wieder um 50 Millionen.
2: Für Luxemburg und die gesamte Großregion. Am Abend und in der Nacht ist es leicht bewölkt oder auch klar. Dabei gehen die Temperaturen in der Nacht zurück auf Werte zwischen 16 und 10 Grad. Morgen am Samstag wird es viel Sonnenschein und ein paar lockere Wolken geben. Die Höchstwerte liegen an Saar, Mosel und Alzett zwischen 27 und 32 Grad. Und hier ist der RTL-Verkehrsreport. Vorsicht A1 Luxemburg Richtung Trier. Zwischen dem Gasbrecher Kreuz und dem Tunnel Howald liegt ein Gegenstand. Dann gibt es eine Wochenendbaustelle, A13 Pétange Richtung Schengen. Die Strecke zwischen Kreisverkehr Biff und Differdange ist in beiden Richtungen von heute Abend 21 Uhr bis Montag früh 4 Uhr gesperrt. Umleitungen sind dann eingerichtet. A60 Lüttich Richtung Wittlich zwischen Rastplatz Steinebrück und Winterspelt ist eine Baustelle. Hier ist die linke Fahrbahn gesperrt. Und alle Infos gibt es aktuell auch auf rtlradio.de. Gute und sichere Fahrt.
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0: Der RTL-Verkehrsreport. Vorsicht auf der A6 Luxemburg Richtung Belgien. In Höhe von Strassen steht ein defektes Auto auf dem Standstreifen. A8 Neunkirchen Richtung Saarlouis. Die Ausfahrt Dillingen Süd ist gesperrt. Da gibt es eine Wochenendbaustelle, A13 Pétange Richtung Schengen. Die Strecke zwischen Kreisverkehr Biff und Differdange ist in beiden Richtungen von heute Abend 21 Uhr bis Montag früh 4 Uhr gesperrt. Umleitungen sind eingerichtet.
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0: Ich bin Philipp Ringe. Guten Abend. Regierungs-Rambo-Zambo im Kanzleramt, denn das Stühlerücken geht noch weiter. Nach Jens Spahn muss auch Verkehrsminister Patrick Schnieder seinen Posten räumen. Einen neuen Gesundheitsminister gibt's auch, Carsten Linnemann wird das Amt übernehmen. Dafür wird Nina Warken neue Kanzleramtschefin. Mehr von Dirk Zeitler.
1: Und Digitalstaatssekretär Amthor wird neuer Bund-Länderbeauftragter im Kanzleramt. Doch unklar ist, was mit Verkehrsminister Schnieder passiert. Der teilte einzelnen Bundestagsabgeordneten am frühen Morgen in einer SMS mit, dass der Kanzler ihn entlassen werde und dies um 9 Uhr im Kanzleramt verkünden würde. Das tat Merz aber nicht. Dass der Kanzler dazu schwieg, liegt offensichtlich daran, dass der vorgesehene Nachfolger, der CDU-Bundestagsabgeordnete Günzler, Merz erst zugesagt, dann aber mitten in der Nacht wieder abgesagt habe. Die Gründe sind unklar.
0: Deutschland muss seinen Stopp für das Aufnahmeprogramm für Afghanen wohl wieder einpacken. Eine Afghanin hat vor dem Bundesverfassungsgericht geklagt. Ihre Familie hatte 2021 eine Aufnahmezusage bekommen, die wurde aber später zurückgezogen. Das Gericht gab ihr jetzt recht. Ein pauschaler Stopp ist demnach nicht rechtens. Jeder Fall müsse individuell geprüft werden, heißt es. So voll war der Lotto-Jackpot noch nie. Mehr als 100 Millionen Euro sind gerade im Topf. Denn auch nach mehr als 3 Monaten hat noch niemand die 6 richtigen Zahlen plus die Superzahl getippt. Morgen wird wieder gezogen. Maximal gewinnen kann man aber nur 50 Millionen Euro, weil der Jackpot gedeckelt ist. Bedeutet aber auch, bereits bei der nächsten Ziehung am Mittwoch geht's wieder um 50 Millionen.
2: Für Luxemburg und die gesamte Großregion. Am Abend und in der Nacht ist es leicht bewölkt oder auch klar. Dabei gehen die Temperaturen in der Nacht zurück auf Werte zwischen 16 und 10 Grad. Morgen am Samstag wird es viel Sonnenschein und ein paar lockere Wolken geben. Die Höchstwerte liegen an Saar, Mosel und Alzett zwischen 27 und 32 Grad. Und hier ist der RTL-Verkehrsreport. Vorsicht auf der A1 Trier Richtung Luxemburg. Am Tunnel Sens steht ein defektes Auto auf dem Standstreifen. Vorsicht auch auf der A6 Luxemburg Richtung Belgien. In Höhe von Strassen, auch hier steht ein defektes Auto auf dem Standstreifen. A1 Trier Richtung Saarbrücken. Zwischen Lösterbachtalbrücke und Kreuz Saarbrücken sind in beiden Richtungen die Notrufsäulen ausgefallen. Dann gibt es eine Wochenendbaustelle auf der A13 Pétange Richtung Schengen. Die Strecke zwischen Kreisverkehr Biff und Differdange ist in beiden Richtungen von heute Abend 21 Uhr bis Montag früh 4 Uhr gesperrt. Umleitungen sind eingerichtet.
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3: Ich bin Philipp Ringe und das sind die wichtigsten Meldungen des Tages. Regierungs-Rambo-Zambo im Kanzleramt, denn das Stühlerücken geht noch weiter. Nach Jens Spahn muss auch Verkehrsminister Patrick Schnieder seinen Posten räumen. Einen neuen Gesundheitsminister gibt's auch, Carsten Linnemann wird das Amt übernehmen. Dafür wird Nina Warken neue Kanzleramtschefin. Mehr von Dirk Zeitler.
4: Und Digitalstaatssekretär Amthor wird neuer Bund-Länderbeauftragter im Kanzleramt. Doch unklar ist, was mit Verkehrsminister Schnieder passiert. Der teilte einzelnen Bundestagsabgeordneten am frühen Morgen in einer SMS mit, dass der Kanzler ihn entlassen werde und dies um 9 Uhr im Kanzleramt verkünden würde. Das tat Merz aber nicht. Dass der Kanzler dazu schwieg, liegt offensichtlich daran, dass der vorgesehene Nachfolger, der CDU-Bundestagsabgeordnete Günzler, Merz erst zugesagt, dann aber mitten in der Nacht wieder abgesagt habe. Die Gründe sind unklar.
3: Jetzt ist es offiziell. Jürgen Klopp ist neuer Coach der DFB-Elf. Der 59-Jährige legt ab Mitte August los. Er folgt auf Julian Nagelsmann. Thomas Bremser.
5: Jürgen Klopp will beim DFB jeden Stein umdrehen und das dürfte ungemütlich werden für den Verband. Aber Klopp will langfristigen Erfolg, darum will er auch einige Strukturen verändern. In den kommenden Tagen und Wochen werde er viele Spieler anrufen und treffen. Beim Supercup zwischen Bayern und Dortmund wird er dann auf der Tribüne sitzen. Im September bekommt Klopp dann gleich seine ersten 4 Spiele am Stück in der Nations League. Zwar verspricht er keine schnellen Erfolge, dennoch wollen die Fans da schon Fortschritte sehen.
3: Knappe Kasse bei Deutschlands größtem Autobauer Volkswagen. Verglichen mit dem Vorjahreszeitraum ist der Gewinn im zweiten Quartal um fast ein Drittel eingebrochen, auf etwas mehr als 1,5 Milliarden Euro. Der Grund: weltweit sind die Autos von Volkswagen weniger gefragt, vor allem auf dem wichtigen China-Markt. Der Autobauer muss deshalb ja auch sparen und will bis 2030 allein in Deutschland 50.000 Stellen streichen. 4 Werken droht daneben das Aus. Wieder Ärger für TikTok. Die EU-Kommission sagt jetzt, die Plattform unternimmt zu wenig, um Minderjährige zu schützen, weil Konten von Kindern und Jugendlichen viel zu leicht auf öffentlich, also für alle sichtbar eingestellt werden können, was junge Menschen gefährde, sagt die Behörde. Die EU-Kommission hat vor ein paar Monaten schon mal ein Verfahren gegen TikTok wegen Suchtrisiken gestartet und verlangt von Snapchat, Insta und Co., dass das Mindestalter von 13 Jahren besser kontrolliert wird. So voll war der Lotto-Jackpot noch nie. Mehr als 100 Millionen Euro sind gerade im Topf. Denn auch nach mehr als 3 Monaten hat noch niemand die 6 richtigen Zahlen plus die Superzahl getippt. Morgen wird wieder gezogen. Maximal gewinnen kann man aber nur 50 Millionen Euro, weil der Jackpot gedeckelt ist. Bedeutet aber auch, bereits bei der nächsten Ziehung am Mittwoch geht's wieder um 50 Millionen.
6: Für Luxemburg und die gesamte Großregion. Es ist leicht bewölkt oder klar. Dabei gehen die Temperaturen zurück auf Werte zwischen 16 und 10 Grad. Am Tage wird es viel Sonnenschein und ein paar lockere Wolken geben. Die Höchstwerte liegen dabei an Saarmosel und Alzette zwischen 27 und maximal 32 Grad. Und hier ist der RTL-Verkehrsreport. A1 Trier Richtung Saarbrücken. Zwischen Lüsterbach-Talbrücke und Kreuzerbrücken sind in beiden Richtungen die Notrufsäulen ausgefallen. A8 Neunkirchen Richtung Saarlouis. Die Ausfahrt Saar-Wellingen ist derzeit gesperrt. Dann geht es auf die A60 Lüttich Richtung Wittlich. Zwischen Rastplatz Steinebrück und Winterspelt ist eine Baustelle auf der linken Spur. Dann geht es zu einer Wochenendbaustelle auf die A13 Pétange Richtung Schengen. Die Strecke zwischen Kreisverkehr Biff und Differdange ist in beiden Richtungen bis Montag früh 4 Uhr gesperrt. Umleitungen sind eingerichtet. Gute Fahrt.
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1: Ich bin Philipp Ringe und das sind die wichtigsten Meldungen des Tages. Regierungs-Rambo-Zambo im Kanzleramt, denn das Stühlerücken geht noch weiter. Nach Jens Spahn muss auch Verkehrsminister Patrick Schnieder seinen Posten räumen. Einen neuen Gesundheitsminister gibt's auch, Carsten Linnemann wird das Amt übernehmen. Dafür wird Nina Warken neue Kanzleramtschefin. Mehr von Dirk Zeitler.
2: Und Digitalstaatssekretär Amthor wird neuer Bund-Länderbeauftragter im Kanzleramt. Doch unklar ist, was mit Verkehrsminister Schnieder passiert. Der teilte einzelnen Bundestagsabgeordneten am frühen Morgen in einer SMS mit, dass der Kanzler ihn entlassen werde und dies um 9 Uhr im Kanzleramt verkünden würde. Das tat Merz aber nicht. Dass der Kanzler dazu schwieg, liegt offensichtlich daran, dass der vorgesehene Nachfolger, der CDU-Bundestagsabgeordnete Günzler, Merz erst zugesagt, dann aber mitten in der Nacht wieder abgesagt habe. Die Gründe sind unklar.
1: Jetzt ist es offiziell. Jürgen Klopp ist neuer Coach der DFB-Elf. Der 59-Jährige legt ab Mitte August los, er folgt auf Julian Nagelsmann. Thomas Bremser.
3: Jürgen Klopp will beim DFB jeden Stein umdrehen und das dürfte ungemütlich werden für den Verband. Aber Klopp will langfristigen Erfolg, darum will er auch einige Strukturen verändern. In den kommenden Tagen und Wochen werde er viele Spieler anrufen und treffen. Beim Supercup zwischen Bayern und Dortmund wird er dann auf der Tribüne sitzen. Im September bekommt Klopp dann gleich seine ersten 4 Spiele am Stück in der Nations League. Zwar verspricht er keine schnellen Erfolge, dennoch wollen die Fans da schon Fortschritte sehen.
1: Knappe Kasse bei Deutschlands größtem Autobauer Volkswagen. Verglichen mit dem Vorjahreszeitraum ist der Gewinn im zweiten Quartal um fast ein Drittel eingebrochen, auf etwas mehr als 1,5 Milliarden Euro. Der Grund: weltweit sind die Autos von Volkswagen weniger gefragt, vor allem auf dem wichtigen China-Markt. Der Autobauer muss deshalb ja auch sparen und will bis 2030 allein in Deutschland 50.000 Stellen streichen. 4 Werken droht daneben das Aus. Wieder Ärger für TikTok. Die EU-Kommission sagt jetzt, die Plattform unternimmt zu wenig, um Minderjährige zu schützen, weil Konten von Kindern und Jugendlichen viel zu leicht auf öffentlich, also für alle sichtbar eingestellt werden können, was junge Menschen gefährde, sagt die Behörde. Die EU-Kommission hat vor ein paar Monaten schon mal ein Verfahren gegen TikTok wegen Suchtrisiken gestartet und verlangt von Snapchat, Insta und Co., dass das Mindestalter von 13 Jahren besser kontrolliert wird. So voll war der Lotto-Jackpot noch nie. Mehr als 100 Millionen Euro sind gerade im Topf. Denn auch nach mehr als 3 Monaten hat noch niemand die 6 richtigen Zahlen plus die Superzahl getippt. Am Samstag wird wieder gezogen. Maximal gewinnen kann man aber nur 50 Millionen Euro, weil der Jackpot gedeckelt ist. Bedeutet aber auch, bereits bei der nächsten Ziehung am Mittwoch geht's wieder um 50 Millionen.
4: Für Luxemburg und die gesamte Großregion. Es ist leicht bewölkt oder klar. Dabei gehen die Temperaturen zurück auf Werte zwischen 16 und 10 Grad. Am Tage wird es viel Sonnenschein und ein paar lockere Wolken geben. Die Höchstwerte liegen dabei an Saarmosel und Alzett zwischen 27 und maximal 32 Grad. Und hier ist der RTL-Verkehrsreport. A1 Trier Richtung Saarbrücken. Zwischen Lüsterbach-Talbrücke und Kreuzerbrücken sind in beiden Richtungen die Notrufsäulen ausgefallen. A8 Neunkirchen Richtung Saarlouis. Die Ausfahrt Saar-Wellingen ist derzeit gesperrt. Dann geht es auf die A60 Lüttich Richtung Wittlich. Zwischen Rastplatz Steinebrück und Winterspelt ist eine Baustelle auf der linken Spur. Dann geht es zu einer Wochenendbaustelle auf die A13 Petonsch Richtung Schengen. Die Strecke zwischen Kreisverkehr Biff und Differdange ist in beiden Richtungen bis Montag früh 4 Uhr gesperrt. Umleitungen sind eingerichtet. Gute Fahrt.
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0: Ich bin Philipp Ringe und das sind die wichtigsten Meldungen des Tages. Regierungs-Rambo-Zambo im Kanzleramt, denn das Stühlerücken geht noch weiter. Nach Jens Spahn muss auch Verkehrsminister Patrick Schnieder seinen Posten räumen. Einen neuen Gesundheitsminister gibt's auch, Carsten Linnemann wird das Amt übernehmen. Dafür wird Nina Warken neue Kanzleramtschefin. Mehr von Dirk Zeitler.
1: Und Digitalstaatssekretär Amthor wird neuer Bund-Länderbeauftragter im Kanzleramt. Doch unklar ist, was mit Verkehrsminister Schnieder passiert. Der teilte einzelnen Bundestagsabgeordneten am frühen Morgen in einer SMS mit, dass der Kanzler ihn entlassen werde und dies um 9 Uhr im Kanzleramt verkünden würde. Das tat Merz aber nicht. Dass der Kanzler dazu schwieg, liegt offensichtlich daran, dass der vorgesehene Nachfolger, der CDU-Bundestagsabgeordnete Günzler, Merz erst zugesagt, dann aber mitten in der Nacht wieder abgesagt habe. Die Gründe sind unklar.
0: Jetzt ist es offiziell. Jürgen Klopp ist neuer Coach der DFB-Elf. Der 59-Jährige legt ab Mitte August los, er folgt auf Julian Nagelsmann. Thomas Bremser.
2: Jürgen Klopp will beim DFB jeden Stein umdrehen und das dürfte ungemütlich werden für den Verband. Aber Klopp will langfristigen Erfolg, darum will er auch einige Strukturen verändern. In den kommenden Tagen und Wochen werde er viele Spieler anrufen und treffen. Beim Supercup zwischen Bayern und Dortmund wird er dann auf der Tribüne sitzen. Im September bekommt Klopp dann gleich seine ersten 4 Spiele am Stück in der Nations League. Zwar verspricht er keine schnellen Erfolge, dennoch wollen die Fans da schon Fortschritte sehen.
0: Knappe Kasse bei Deutschlands größtem Autobauer Volkswagen. Verglichen mit dem Vorjahreszeitraum ist der Gewinn im zweiten Quartal um fast ein Drittel eingebrochen, auf etwas mehr als 1,5 Milliarden Euro. Der Grund: weltweit sind die Autos von Volkswagen weniger gefragt, vor allem auf dem wichtigen China-Markt. Der Autobauer muss deshalb ja auch sparen und will bis 2030 allein in Deutschland 50.000 Stellen streichen. 4 Werken droht daneben das Aus. Wieder Ärger für TikTok. Die EU-Kommission sagt jetzt, die Plattform unternimmt zu wenig, um Minderjährige zu schützen, weil Konten von Kindern und Jugendlichen viel zu leicht auf öffentlich, also für alle sichtbar eingestellt werden können, was junge Menschen gefährde, sagt die Behörde. Die EU-Kommission hat vor ein paar Monaten schon mal ein Verfahren gegen TikTok wegen Suchtrisiken gestartet und verlangt von Snapchat, Insta und Co., dass das Mindestalter von 13 Jahren besser kontrolliert wird. So voll war der Lotto-Jackpot noch nie. Mehr als 100 Millionen Euro sind gerade im Topf. Denn auch nach mehr als 3 Monaten hat noch niemand die 6 richtigen Zahlen plus die Superzahl getippt. Am Samstag wird wieder gezogen. Maximal gewinnen kann man aber nur 50 Millionen Euro, weil der Jackpot gedeckelt ist. Bedeutet aber auch, bereits bei der nächsten Ziehung am Mittwoch geht's wieder um 50 Millionen.
3: Für Luxemburg und die gesamte Großregion. Es ist leicht bewölkt oder klar. Dabei gehen die Temperaturen zurück auf Werte zwischen 16 und 10 Grad. Am Tage wird es viel Sonnenschein und ein paar lockere Wolken geben. Die Höchstwerte liegen dabei an Saarmosel und Alsett zwischen 27 und maximal 32 Grad. Und hier ist der RTL-Verkehrsreport. A1 Trier Richtung Saarbrücken. Zwischen Lösterbach-Talbrücke und Kreuzerbrücken sind in beiden Richtungen die Notrufsäulen ausgefallen. A8 Neunkirchen Richtung Saarlouis. Die Ausfahrt Saar-Wellingen ist derzeit gesperrt. Dann geht es auf die A60 Lüttich Richtung Wittlich. Zwischen Rastplatz Steinebrück und Winterspelt ist eine Baustelle auf der linken Spur. Dann geht es zu einer Wochenendbaustelle auf die A13 Petonsch Richtung Schengen. Die Strecke zwischen Kreisverkehr Biff und Differdange ist in beiden Richtungen bis Montag früh 4 Uhr gesperrt. Umleitungen sind eingerichtet. Gute Fahrt.
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0: Ich bin Philipp Ringe und das sind die wichtigsten Meldungen des Tages. Regierungs-Rambo-Zambo im Kanzleramt, denn das Stühlerücken geht noch weiter. Nach Jens Spahn muss auch Verkehrsminister Patrick Schnieder seinen Posten räumen. Einen neuen Gesundheitsminister gibt's auch, Carsten Linnemann wird das Amt übernehmen. Dafür wird Nina Warken neue Kanzleramtschefin. Mehr von Dirk Zeitler.
1: Und Digitalstaatssekretär Amthor wird neuer Bund-Länderbeauftragter im Kanzleramt. Doch unklar ist, was mit Verkehrsminister Schnieder passiert. Der teilte einzelnen Bundestagsabgeordneten am frühen Morgen in einer SMS mit, dass der Kanzler ihn entlassen werde und dies um 9 Uhr im Kanzleramt verkünden würde. Das tat Merz aber nicht. Dass der Kanzler dazu schwieg, liegt offensichtlich daran, dass der vorgesehene Nachfolger, der CDU-Bundestagsabgeordnete Günzler, Merz erst zugesagt, dann aber mitten in der Nacht wieder abgesagt habe. Die Gründe sind unklar.
0: Jetzt ist es offiziell. Jürgen Klopp ist neuer Coach der DFB-Elf. Der 59-Jährige legt ab Mitte August los. Er folgt auf Julian Nagelsmann. Thomas Bremser.
2: Jürgen Klopp will beim DFB jeden Stein umdrehen und das dürfte ungemütlich werden für den Verband. Aber Klopp will langfristigen Erfolg, darum will er auch einige Strukturen verändern. In den kommenden Tagen und Wochen werde er viele Spieler anrufen und treffen. Beim Supercup zwischen Bayern und Dortmund wird er dann auf der Tribüne sitzen. Im September bekommt Klopp dann gleich seine ersten 4 Spiele am Stück in der Nations League. Zwar verspricht er keine schnellen Erfolge, dennoch wollen die Fans da schon Fortschritte sehen.
0: Knappe Kasse bei Deutschlands größtem Autobauer Volkswagen. Verglichen mit dem Vorjahreszeitraum ist der Gewinn im zweiten Quartal um fast ein Drittel eingebrochen, auf etwas mehr als 1,5 Milliarden Euro. Der Grund: weltweit sind die Autos von Volkswagen weniger gefragt, vor allem auf dem wichtigen China-Markt. Der Autobauer muss deshalb ja auch sparen und will bis 2030 allein in Deutschland 50.000 Stellen streichen. 4 Werken droht daneben das Aus. Wieder Ärger für TikTok. Die EU-Kommission sagt jetzt, die Plattform unternimmt zu wenig, um Minderjährige zu schützen, weil Konten von Kindern und Jugendlichen viel zu leicht auf öffentlich, also für alle sichtbar eingestellt werden können, was junge Menschen gefährde, sagt die Behörde. Die EU-Kommission hat vor ein paar Monaten schon mal ein Verfahren gegen TikTok wegen Suchtrisiken gestartet und verlangt von Snapchat, Insta und Co., dass das Mindestalter von 13 Jahren besser kontrolliert wird. So voll war der Lotto-Jackpot noch nie. Mehr als 100 Millionen Euro sind gerade im Topf. Denn auch nach mehr als 3 Monaten hat noch niemand die 6 richtigen Zahlen plus die Superzahl getippt. Am Samstag wird wieder gezogen. Maximal gewinnen kann man aber nur 50 Millionen Euro, weil der Jackpot gedeckelt ist. Bedeutet aber auch, bereits bei der nächsten Ziehung am Mittwoch geht's wieder um 50 Millionen.
3: Für Luxemburg und die gesamte Großregion. Es ist leicht bewölkt oder klar. Dabei gehen die Temperaturen zurück auf Werte zwischen 16 und 10 Grad. Am Tage wird es viel Sonnenschein und ein paar lockere Wolken geben. Die Höchstwerte liegen dabei an Saarmosel und Alzett zwischen 27 und maximal 32 Grad. Und hier ist der RTL-Verkehrsreport. A1 Trier Richtung Saarbrücken. Zwischen Lüsterbach-Talbrücke und Kreuzerbrücken sind in beiden Richtungen die Notrufsäulen ausgefallen. A8 Neunkirchen Richtung Saarlouis. Die Ausfahrt Saar-Wellingen ist derzeit gesperrt. Dann geht es auf die A60 Lüttich Richtung Wittlich. Zwischen Rastplatz Steinebrück und Winterspelt ist eine Baustelle auf der linken Spur. Dann geht es zu einer Wochenendbaustelle auf die A13 Pétange Richtung Schengen. Die Strecke zwischen Kreisverkehr Biff und Differdange ist in beiden Richtungen bis Montag früh 4 Uhr gesperrt. Umleitungen sind eingerichtet. Gute Fahrt.
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1: Ich bin Philipp Ringe und das sind die wichtigsten Meldungen des Tages. Regierungs-Rambo-Zambo im Kanzleramt, denn das Stühlerücken geht noch weiter. Nach Jens Spahn muss auch Verkehrsminister Patrick Schnieder seinen Posten räumen. Einen neuen Gesundheitsminister gibt's auch, Carsten Linnemann wird das Amt übernehmen. Dafür wird Nina Warken neue Kanzleramtschefin. Mehr von Dirk Zeitler.
2: Und Digitalstaatssekretär Amthor wird neuer Bund-Länderbeauftragter im Kanzleramt. Doch unklar ist, was mit Verkehrsminister Schnieder passiert. Der teilte einzelnen Bundestagsabgeordneten am frühen Morgen in einer SMS mit, dass der Kanzler ihn entlassen werde und dies um 9 Uhr im Kanzleramt verkünden würde. Das tat Merz aber nicht. Dass der Kanzler dazu schwieg, liegt offensichtlich daran, dass der vorgesehene Nachfolger, der CDU-Bundestagsabgeordnete Günzler, Merz erst zugesagt, dann aber mitten in der Nacht wieder abgesagt habe. Die Gründe sind unklar.
1: Jetzt ist es offiziell. Jürgen Klopp ist neuer Coach der DFB-Elf. Der 59-Jährige legt ab Mitte August los, er folgt auf Julian Nagelsmann. Thomas Bremser.
3: Jürgen Klopp will beim DFB jeden Stein umdrehen und das dürfte ungemütlich werden für den Verband. Aber Klopp will langfristigen Erfolg, darum will er auch einige Strukturen verändern. In den kommenden Tagen und Wochen werde er viele Spieler anrufen und treffen. Beim Supercup zwischen Bayern und Dortmund wird er dann auf der Tribüne sitzen. Im September bekommt Klopp dann gleich seine ersten 4 Spiele am Stück in der Nations League. Zwar verspricht er keine schnellen Erfolge, dennoch wollen die Fans da schon Fortschritte sehen.
1: Knappe Kasse bei Deutschlands größtem Autobauer Volkswagen. Verglichen mit dem Vorjahreszeitraum ist der Gewinn im zweiten Quartal um fast ein Drittel eingebrochen, auf etwas mehr als 1,5 Milliarden Euro. Der Grund: weltweit sind die Autos von Volkswagen weniger gefragt, vor allem auf dem wichtigen China-Markt. Der Autobauer muss deshalb ja auch sparen und will bis 2030 allein in Deutschland 50.000 Stellen streichen. 4 Werken droht daneben das Aus. Wieder Ärger für TikTok. Die EU-Kommission sagt jetzt, die Plattform unternimmt zu wenig, um Minderjährige zu schützen, weil Konten von Kindern und Jugendlichen viel zu leicht auf öffentlich, also für alle sichtbar eingestellt werden können, was junge Menschen gefährde, sagt die Behörde. Die EU-Kommission hat vor ein paar Monaten schon mal ein Verfahren gegen TikTok wegen Suchtrisiken gestartet und verlangt von Snapchat, Insta und Co., dass das Mindestalter von 13 Jahren besser kontrolliert wird. So voll war der Lotto-Jackpot noch nie. Mehr als 100 Millionen Euro sind gerade im Topf. Denn auch nach mehr als 3 Monaten hat noch niemand die 6 richtigen Zahlen plus die Superzahl getippt. Am Samstag wird wieder gezogen. Maximal gewinnen kann man aber nur 50 Millionen Euro, weil der Jackpot gedeckelt ist. Bedeutet aber auch, bereits bei der nächsten Ziehung am Mittwoch geht's wieder um 50 Millionen.
4: Für Luxemburg und die gesamte Großregion. Es ist leicht bewölkt oder klar. Dabei gehen die Temperaturen zurück auf Werte zwischen 16 und 10 Grad. Am Tage wird es viel Sonnenschein und ein paar lockere Wolken geben. Die Höchstwerte liegen dabei an Saarmosel und Alzette zwischen 27 und maximal 32 Grad. Und hier ist der RTL-Verkehrsreport. A1 Trier Richtung Saarbrücken. Zwischen Lüsterbach-Talbrücke und Kreuzerbrücken sind in beiden Richtungen die Notrufsäulen ausgefallen. A8 Neunkirchen Richtung Saarlouis. Die Ausfahrt Saar-Wellingen ist derzeit gesperrt. Dann geht es auf die A60 Lüttich Richtung Wittlich. Zwischen Rastplatz Steinebrück und Winterspelt ist eine Baustelle auf der linken Spur. Dann geht es zu einer Wochenendbaustelle auf die A13 Pétange Richtung Schengen. Die Strecke zwischen Kreisverkehr Biff und Differdange ist in beiden Richtungen bis Montag früh 4 Uhr gesperrt. Umleitungen sind eingerichtet. Gute Fahrt.
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0: Ich bin Philipp Ringe und das sind die wichtigsten Meldungen des Tages. Regierungs-Rambo-Zambo im Kanzleramt, denn das Stühlerücken geht noch weiter. Nach Jens Spahn muss auch Verkehrsminister Patrick Schnieder seinen Posten räumen. Einen neuen Gesundheitsminister gibt's auch, Carsten Linnemann wird das Amt übernehmen. Dafür wird Nina Warken neue Kanzleramtschefin. Mehr von Dirk Zeitler.
1: Und Digitalstaatssekretär Amthor wird neuer Bund-Länder-Beauftragter im Kanzleramt. Doch unklar ist, was mit Verkehrsminister Schnieder passiert. Der teilte einzelnen Bundestagsabgeordneten am frühen Morgen in einer SMS mit, dass der Kanzler ihn entlassen werde und dies um 9 Uhr im Kanzleramt verkünden würde. Das tat Merz aber nicht. Dass der Kanzler dazu schwieg, liegt offensichtlich daran, dass der vorgesehene Nachfolger, der CDU-Bundestagsabgeordnete Günzler, Merz erst zugesagt, dann aber mitten in der Nacht wieder abgesagt habe. Die Gründe sind unklar.
0: Jetzt ist es offiziell. Jürgen Klopp ist neuer Coach der DFB-Elf. Der 59-Jährige legt ab Mitte August los, er folgt auf Julian Nagelsmann. Thomas Bremser.
2: Jürgen Klopp will beim DFB jeden Stein umdrehen und das dürfte ungemütlich werden für den Verband. Aber Klopp will langfristigen Erfolg, darum will er auch einige Strukturen verändern. In den kommenden Tagen und Wochen werde er viele Spieler anrufen und treffen. Beim Supercup zwischen Bayern und Dortmund wird er dann auf der Tribüne sitzen. Im September bekommt Klopp dann gleich seine ersten 4 Spiele am Stück in der Nations League. Zwar verspricht er keine schnellen Erfolge, dennoch wollen die Fans da schon Fortschritte sehen.
0: Knappe Kasse bei Deutschlands größtem Autobauer Volkswagen. Verglichen mit dem Vorjahreszeitraum ist der Gewinn im zweiten Quartal um fast ein Drittel eingebrochen, auf etwas mehr als 1,5 Milliarden Euro. Der Grund: weltweit sind die Autos von Volkswagen weniger gefragt, vor allem auf dem wichtigen China-Markt. Der Autobauer muss deshalb ja auch sparen und will bis 2030 allein in Deutschland 50.000 Stellen streichen. 4 Werken droht daneben das Aus. Wieder Ärger für TikTok. Die EU-Kommission sagt jetzt, die Plattform unternimmt zu wenig, um Minderjährige zu schützen, weil Konten von Kindern und Jugendlichen viel zu leicht auf öffentlich, also für alle sichtbar eingestellt werden können, was junge Menschen gefährde, sagt die Behörde. Die EU-Kommission hat vor ein paar Monaten schon mal ein Verfahren gegen TikTok wegen Suchtrisiken gestartet und verlangt von Snapchat, Insta und Co., dass das Mindestalter von 13 Jahren besser kontrolliert wird. So voll war der Lotto-Jackpot noch nie. Mehr als 100 Millionen Euro sind gerade im Topf. Denn auch nach mehr als 3 Monaten hat noch niemand die 6 richtigen Zahlen plus die Superzahl getippt. Am Samstag wird wieder gezogen. Maximal gewinnen kann man aber nur 50 Millionen Euro, weil der Jackpot gedeckelt ist. Bedeutet aber auch, bereits bei der nächsten Ziehung am Mittwoch geht's wieder um 50 Millionen.
3: Für Luxemburg und die gesamte Großregion. Es ist leicht bewölkt oder klar. Dabei gehen die Temperaturen zurück auf Werte zwischen 16 und 10 Grad. Am Tage wird es viel Sonnenschein und ein paar lockere Wolken geben. Die Höchstwerte liegen dabei an Saarmosel und Alzett zwischen 27 und maximal 32 Grad. Und hier ist der RTL-Verkehrsreport. A1 Trier Richtung Saarbrücken. Zwischen Lüsterbach-Talbrücke und Kreuzerbrücken sind in beiden Richtungen die Notrufsäulen ausgefallen. A8 Neunkirchen Richtung Saarlouis. Die Ausfahrt Saar-Wellingen ist derzeit gesperrt. Dann geht es auf die A60 Lüttich Richtung Wittlich. Zwischen Rastplatz Steinebrück und Winterspelt ist eine Baustelle auf der linken Spur. Dann geht es zu einer Wochenendbaustelle auf die A13 Petonsch Richtung Schengen. Die Strecke zwischen Kreisverkehr Biff und Differdange ist in beiden Richtungen bis Montag früh 4 Uhr gesperrt. Umleitungen sind eingerichtet. Gute Fahrt.
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5: Hallo.

0: Tag. Ich bin Philipp Ringe und das sind die wichtigsten Meldungen des Tages. Regierungs-Rambo-Zambo im Kanzleramt, denn das Stühlerücken geht noch weiter. Nach Jens Spahn muss auch Verkehrsminister Patrick Schnieder seinen Posten räumen. Einen neuen Gesundheitsminister gibt's auch, Carsten Linnemann wird das Amt übernehmen. Dafür wird Nina Warken neue Kanzleramtschefin. Mehr von Dirk Zeitler.
1: Und Digitalstaatssekretär Amthor wird neuer Bund-Länderbeauftragter im Kanzleramt. Doch unklar ist, was mit Verkehrsminister Schnieder passiert. Der teilte einzelnen Bundestagsabgeordneten am frühen Morgen in einer SMS mit, dass der Kanzler ihn entlassen werde und dies um 9 Uhr im Kanzleramt verkünden würde. Das tat Merz aber nicht. Dass der Kanzler dazu schwieg, liegt offensichtlich daran, dass der vorgesehene Nachfolger, der CDU-Bundestagsabgeordnete Günzler, Merz erst zugesagt, dann aber mitten in der Nacht wieder abgesagt habe. Die Gründe sind unklar.
0: Jetzt ist es offiziell. Jürgen Klopp ist neuer Coach der DFB-Elf. Der 59-Jährige legt ab Mitte August los. Er folgt auf Julian Nagelsmann. Thomas Bremser.
2: Jürgen Klopp will beim DFB jeden Stein umdrehen und das dürfte ungemütlich werden für den Verband. Aber Klopp will langfristigen Erfolg, darum will er auch einige Strukturen verändern. In den kommenden Tagen und Wochen werde er viele Spieler anrufen und treffen. Beim Supercup zwischen Bayern und Dortmund wird er dann auf der Tribüne sitzen. Im September bekommt Klopp dann gleich seine ersten 4 Spiele am Stück in der Nations League. Zwar verspricht er keine schnellen Erfolge, dennoch wollen die Fans da schon Fortschritte sehen.
0: Knappe Kasse bei Deutschlands größtem Autobauer Volkswagen. Verglichen mit dem Vorjahreszeitraum ist der Gewinn im zweiten Quartal um fast ein Drittel eingebrochen, auf etwas mehr als 1,5 Milliarden Euro. Der Grund: weltweit sind die Autos von Volkswagen weniger gefragt, vor allem auf dem wichtigen China-Markt. Der Autobauer muss deshalb ja auch sparen und will bis 2030 allein in Deutschland 50.000 Stellen streichen. 4 Werken droht daneben das Aus. Wieder Ärger für TikTok. Die EU-Kommission sagt jetzt, die Plattform unternimmt zu wenig, um Minderjährige zu schützen, weil Konten von Kindern und Jugendlichen viel zu leicht auf öffentlich, also für alle sichtbar eingestellt werden können, was junge Menschen gefährde, sagt die Behörde. Die EU-Kommission hat vor ein paar Monaten schon mal ein Verfahren gegen TikTok wegen Suchtrisiken gestartet und verlangt von Snapchat, Insta und Co., dass das Mindestalter von 13 Jahren besser kontrolliert wird. So voll war der Lotto-Jackpot noch nie. Mehr als 100 Millionen Euro sind gerade im Topf. Denn auch nach mehr als 3 Monaten hat noch niemand die 6 richtigen Zahlen plus die Superzahl getippt. Am Samstag wird wieder gezogen. Maximal gewinnen kann man aber nur 50 Millionen Euro, weil der Jackpot gedeckelt ist. Bedeutet aber auch, bereits bei der nächsten Ziehung am Mittwoch geht's wieder um 50 Millionen.
3: Für Luxemburg und die gesamte Großregion. Es ist leicht bewölkt oder klar. Dabei gehen die Temperaturen zurück auf Werte zwischen 16 und 10 Grad. Am Tage wird es viel Sonnenschein und ein paar lockere Wolken geben. Die Höchstwerte liegen dabei an Saarmosel und Alsett zwischen 27 und maximal 32 Grad. Und hier ist der RTL-Verkehrsreport. A1 Trier Richtung Saarbrücken. Zwischen Lösterbach-Talbrücke und Kreuzerbrücken sind in beiden Richtungen die Notrufsäulen ausgefallen. A8 Neunkirchen Richtung Saarlouis. Die Ausfahrt Saar-Wellingen ist derzeit gesperrt. Dann geht es auf die A60 Lüttich Richtung Wittlich. Zwischen Rastplatz Steinebrück und Winterspelt ist eine Baustelle auf der linken Spur. Dann geht es zu einer Wochenendbaustelle auf die A13 Petonsch Richtung Schengen. Die Strecke zwischen Kreisverkehr Biff und Differdange ist in beiden Richtungen bis Montag früh 4 Uhr gesperrt. Umleitungen sind eingerichtet. Gute Fahrt.
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